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7: Ich bin Yves Simon. 3.200 Euro und das jede Sekunde. So viel investieren die neuen Atommächte in ihre nuklearen Waffen. Laut der internationalen Kampagne zur Abschaffung von Atomwaffen sind die Ausgaben im letzten Jahr um 19% nochmal gestiegen. Sie liegen jetzt bei insgesamt 119 Milliarden US-Dollar. Die USA haben mit 69,2 Milliarden das meiste Geld rein investiert. Dahinter folgen China, Großbritannien und Russland. Ein US-Gericht hat die massive Erhöhung der Gebühr für das Arbeitsvisum gestoppt. Die Trump-Regierung hatte die Antragsgebühr im letzten Herbst auf 100.000 Dollar angehoben, um den Einsatz ausländischer Fachkräfte zu begrenzen. Das Gericht in Massachusetts sieht darin allerdings einen Eingriff in Zuständigkeiten des Kongresses und hat die Regel vorerst wieder aufgehoben. Das Urteil ist allerdings auch noch nicht rechtskräftig. Die Regierung will in Berufung gehen. Nach der Eskalation im Krieg im Nahen Osten haben Israel und der Iran die Angriffe beendet. Der israelische Premierminister Netanyahu hat die Feuerpause bestätigt. Allerdings will Israel auch weiter im Libanon gegen die Hisbollah vorgehen, die mit dem Iran verbündet ist. Zuvor hatte die Armee noch Ziele in der Küstenstadt Tyros beschossen. Die Bewohner eines Stadtteils sind aufgefordert worden, sich in Sicherheit zu bringen. Einbrecher haben aus einem Haus in Schweig bei Nürnberg in Mittelfranken Schmuck und Wertgegenstände im Wert von etwa 300.000 Euro geklaut. Laut Polizei sind die Täter über ein Fenster im Obergeschoss ins Haus reingekommen. Der genaue Zeitpunkt des Einbruchs ist noch unklar. Die Polizei hat Spuren am Tatort gefunden und bittet jetzt um Zeugenhinweise.
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3: Ich bin Yves Simon. 3.200 Euro und das jede Sekunde. So viel investieren die neuen Atommächte in ihre nuklearen Waffen. Laut der internationalen Kampagne zur Abschaffung von Atomwaffen sind die Ausgaben im letzten Jahr um 19% nochmal gestiegen. Sie liegen jetzt bei insgesamt 119 Milliarden US-Dollar. Die USA haben mit 69,2 Milliarden das meiste Geld rein investiert. Dahinter folgen China, Großbritannien und Russland. Ein US-Gericht hat die massive Erhöhung der Gebühr für das Arbeitsvisum gestoppt. Die Trump-Regierung hatte die Antragsgebühr im letzten Herbst auf 100.000 Dollar angehoben, um den Einsatz ausländischer Fachkräfte zu begrenzen. Das Gericht in Massachusetts sieht darin allerdings einen Eingriff in Zuständigkeiten des Kongresses und hat die Regel vorerst wieder aufgehoben. Das Urteil ist allerdings auch noch nicht rechtskräftig. Die Regierung will in Berufung gehen. Nach der Eskalation im Krieg im Nahen Osten haben Israel und der Iran die Angriffe beendet. Der israelische Premierminister Netanyahu hat die Feuerpause bestätigt. Allerdings will Israel auch weiter im Libanon gegen die Hisbollah vorgehen, die mit dem Iran verbündet ist. Zuvor hatte die Armee noch Ziele in der Küstenstadt Tyros beschossen. Die Bewohner eines Stadtteils sind aufgefordert worden, sich in Sicherheit zu bringen. Einbrecher haben aus einem Haus in Schweig bei Nürnberg in Mittelfranken Schmuck und Wertgegenstände im Wert von etwa 300.000 Euro geklaut. Laut Polizei sind die Täter über ein Fenster im Obergeschoss ins Haus reingekommen. Der genaue Zeitpunkt des Einbruchs ist noch unklar. Die Polizei hat Spuren am Tatort gefunden und bittet jetzt um Zeugenhinweise.
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2: Ich bin Yves Simon. Wer Wehrdienst geleistet hat, könnte in Zukunft auch zu Reserveübungen verpflichtet werden. Das plant Verteidigungsminister Pistorius und er stößt damit auf Kritik aus Bayern. Die Unternehmen befürchten, dass dringend benötigte Fachkräfte dadurch wochenlang in den Betrieben fehlen könnten. Wirtschaftsvertreter wie zum Beispiel Bertram Brossard von der Vereinigung der Bayerischen Wirtschaft fordern deswegen mehr Planbarkeit und eine frühzeitige Information der Arbeitgeber, wenn Reservisten eingezogen werden. Die Übungen könnten pro Jahr 3 Wochen dauern. Die Ursache für den Stromausfall in der Region Reutlingen in Baden-Württemberg ist nach Einschätzung des Bundesinnenministeriums vermutlich ein Brandanschlag gewesen. Das hat Minister Dobrindt am Abend im ZDF bestätigt.
3: Jetzt geht es darum, dass man in alle Richtungen weiter ermittelt, um die Grundlage dieses Brandanschlags und die Täter entsprechend auch zu ermitteln.
2: Nach dem nächtlichen Brand in einem Umspannwerk war es in Reutlingen zu einem großflächigen Stromausfall gekommen. Staatsschutz und Antiterrorzentrum in Stuttgart sind eingeschaltet worden. Die FDP gewinnt mit ihrer neuen Führung wieder Mitglieder dazu. Seit dem Parteitag Ende Mai sind nach Parteiangaben 780 Menschen eingetreten, 80 allerdings auch aus. Insgesamt liegt die Mitgliederzahl nach einem Rückgang in den letzten Jahren jetzt wieder bei etwa 69.000 und sie steigt weiter. Auf dem Parteitag hatten die Liberalen Wolfgang Kubicki nach einer Abstimmung gegen Marie-Agnes Strack-Zimmermann zum neuen Parteichef gewählt. Die deutsche Fußballnationalmannschaft ist im Trainingsquartier in den USA angekommen. Von Chicago ging's fürs deutsche Team nach Winston-Salem im Bundesstaat North Carolina. Da ist der DFB-Tross für die WM untergebracht. Nach einem rund 2-stündigen Flug aus Chicago sind Bundestrainer Nagelsmann und seine Spieler auf dem Smith-Reynolds Airport gelandet. Und auf dem Rollfeld, da ist die Maschine auch direkt mit Fontänen der Flughafenfeuerwehr begrüßt worden.
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14: Ich bin Yves Simon. Wer Wehrdienst geleistet hat, könnte in Zukunft auch zu Reserveübungen verpflichtet werden. Das plant Verteidigungsminister Pistorius und er stößt damit auf Kritik aus Bayern. Die Unternehmen befürchten, dass dringend benötigte Fachkräfte dadurch wochenlang in den Betrieben fehlen könnten. Wirtschaftsvertreter wie zum Beispiel Bertram Brossard von der Vereinigung der Bayerischen Wirtschaft fordern deswegen mehr Planbarkeit und eine frühzeitige Information der Arbeitgeber, wenn Reservisten eingezogen werden. Die Übungen könnten pro Jahr 3 Wochen dauern. Die Ursache für den Stromausfall in der Region Reutlingen in Baden-Württemberg ist nach Einschätzung des Bundesinnenministeriums vermutlich ein Brandanschlag gewesen. Das hat Minister Dobrindt am Abend im ZDF bestätigt.

0: bestätigt.
1: Jetzt geht es darum, dass man in alle Richtungen weiter ermittelt, um die Grundlage dieses Brandanschlags und die Täter entsprechend auch zu ermitteln.
0: Nach dem nächtlichen Brand in einem Umspannwerk war es in Reutlingen zu einem großflächigen Stromausfall gekommen. Staatsschutz und Antiterrorzentrum in Stuttgart sind eingeschaltet worden. Die FDP gewinnt mit ihrer neuen Führung wieder Mitglieder dazu. Seit dem Parteitag Ende Mai sind nach Parteiangaben 780 Menschen eingetreten, 80 allerdings auch aus. Insgesamt liegt die Mitgliederzahl nach einem Rückgang in den letzten Jahren jetzt wieder bei etwa 69.000 und sie steigt weiter. Auf dem Parteitag hatten die Liberalen Wolfgang Kubicki nach einer Abstimmung gegen Marie-Agnes Strack-Zimmermann zum neuen Parteichef gewählt. Die deutsche Fußballnationalmannschaft ist im Trainingsquartier in den USA angekommen. Von Chicago ging es fürs deutsche Team nach Winston-Salem im Bundesstaat North Carolina. Da ist der DFB-Tross für die WM untergebracht. Nach einem rund zweistündigen Flug aus Chicago sind Bundestrainer Nagelsmann und seine Spieler auf dem Smith-Reynolds Airport gelandet. Und auf dem Rollfeld, da ist die Maschine auch direkt mit Fontänen der Flughafenfeuerwehr begrüßt worden.
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2: Ich bin Yves Simon. Nach den Spezialkräften sollen jetzt auch Streifenpolizisten bei uns in Bayern Taser einsetzen, um Angreifer mit Stromschlägen außer Gefecht zu setzen. Bei der Polizeiinspektion Schweinfurt ist jetzt ein Pilotprojekt gestartet. Diese Testphase geht gut 6 Monate. Und neben Schweinfurt sind auch die Inspektionen in Augsburg und Regensburg mit eingebunden. Danach wird dann entschieden, ob Taser die Standardausrüstung der Streifenpolizisten ergänzen sollen. Nach der neuen Eskalation im Nahostkrieg haben Israel und der Iran ihre Angriffe doch wieder eingestellt. Der israelische Premierminister Netanyahu hat eine Feuerpause bestätigt. Trotzdem hat er angekündigt, den Einsatz gegen die Hisbollah im Libanon fortsetzen zu wollen. Die Hisbollah ist ja mit dem Iran verbündet. Die israelische Armee hat heute Ziele in der Küstenstadt Tyros angegriffen und Bewohner eines Stadtteils dazu aufgefordert, sich in Sicherheit zu bringen. Ein gemeinsamer deutsch-französischer Kampfjet, das war der Plan. Ab 2040 sollte er fertig sein. Daraus aber wird nichts. Das Projekt ist jetzt offiziell vom Tisch. Der Élysée-Palast hat bestätigt, dass das Milliardenvorhaben wegen unüberbrückbarer Differenzen zwischen den beteiligten Rüstungsunternehmen gestoppt wird. Streit gab es vor allem über Zuständigkeiten und die technischen Anforderungen an den neuen Jet. Der gemeinsame Kampfjet sollte der Ersatz für Eurofighter und Rafale werden. Sonne, Mariachi-Musik, Sombreros und gute Stimmung. Darauf hoffen die Fans und Verantwortlichen bei der Fußball-WM zum Auftakt in Mexiko-Stadt. Am Donnerstagabend deutscher Zeit ist auch die Eröffnungsfeier schon geplant. Das Auftaktspiel zwischen Gastgeber Mexiko und Südafrika findet statt. Aber der mexikanische Wetterdienst warnt jetzt vor Gewitter und starkem Regen. Dennis Düttmann berichtet für uns aus Lateinamerika.
3: Bereits seit Tagen regnet es in der Millionenmetropole, vor allem am Nachmittag, zum Teil heftig. Das ist in der Regenzeit aber durchaus üblich. Kurz vor der WM-Eröffnung zieht außerdem Tropensturm Boris auf den Badeort Acapulco an der mexikanischen Pazifikküste zu. In den Bundesstaaten Guerrero und Oaxaca wird mit starken Niederschlägen gerechnet.
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13: Ich bin Yves Simon. Nach den Spezialkräften sollen jetzt auch Streifenpolizisten bei uns in

0: Bayern Taser einsetzen, um Angreifer mit Stromschlägen außer Gefecht zu setzen. Bei der Polizeiinspektion Schweinfurt ist jetzt ein Pilotprojekt gestartet. Diese Testphase geht gut 6 Monate. Und neben Schweinfurt sind auch die Inspektionen in Augsburg und Regensburg mit eingebunden. Danach wird dann entschieden, ob Taser die Standardausrüstung der Streifenpolizisten ergänzen sollen. Nach der neuen Eskalation im Nahostkrieg haben Israel und der Iran ihre Angriffe doch wieder eingestellt. Der israelische Premierminister Netanyahu hat eine Feuerpause bestätigt. Trotzdem hat er angekündigt, den Einsatz gegen die Hisbollah im Libanon fortsetzen zu wollen. Die Hisbollah ist ja mit dem Iran verbündet. Die israelische Armee hat heute Ziele in der Küstenstadt Tyros angegriffen und Bewohner eines Stadtteils dazu aufgefordert, sich in Sicherheit zu bringen. Ein gemeinsamer deutsch-französischer Kampfjet, das war der Plan. Ab 2040 sollte er fertig sein. Daraus aber wird nichts. Das Projekt ist jetzt offiziell vom Tisch. Der Élysée-Palast hat bestätigt, dass das Milliardenvorhaben wegen unüberbrückbarer Differenzen zwischen den beteiligten Rüstungsunternehmen gestoppt wird. Streit gab es vor allem über Zuständigkeiten und die technischen Anforderungen an den neuen Jet. Der gemeinsame Kampfjet sollte der Ersatz für Eurofighter und Rafale werden. Sonne, Mariachi-Musik, Sombreros und gute Stimmung. Darauf hoffen die Fans und Verantwortlichen bei der Fußball-WM zum Auftakt in Mexiko-Stadt. Am Donnerstagabend deutscher Zeit ist auch die Eröffnungsfeier schon geplant. Das Auftaktspiel zwischen Gastgeber Mexiko und Südafrika findet statt. Aber der mexikanische Wetterdienst warnt jetzt vor Gewitter und starkem Regen. Dennis Düttmann berichtet für uns aus Lateinamerika.
1: Bereits seit Tagen regnet es in der Millionenmetropole, vor allem am Nachmittag, zum Teil heftig. Das ist in der Regenzeit aber durchaus üblich. Kurz vor der WM-Eröffnung zieht außerdem Tropensturm Boris auf den Badeort Acapulco an der mexikanischen Pazifikküste zu. In den Bundesstaaten Guerrero und Oaxaca wird mit starken Niederschlägen gerechnet.
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12: Ich bin Yves Simon. Guten Morgen. Bundesfinanzminister Klingbeil kann sich eine Pflicht zur Betriebsrente gut vorstellen. In der ARD hat er einen Vorschlag von DGB-Chefin Fahimi unterstützt. Sie hatte kritisiert, dass bisher nur 20 Millionen Beschäftigte in Deutschland eine Betriebsrente haben. Klingbeil hat allerdings betont, dass dafür erstmal die Wirtschaft stabilisiert werden muss. Die israelische Luftwaffe hat eigenen Angaben zufolge über dem Süden des Landes eine Drohne aus dem Jemen abgefangen. Der Vorfall hat sich im Luftraum über der Hafenstadt Eilat am Roten Meer ereignet. Vorher hatte die mit dem Iran verbündete Houthi-Miliz

0: bereits im Jemen einen Angriff mit mehreren Raketen auf Israel für sich beansprucht. Den ersten direkten Angriff seit Beginn der Waffenruhe im Iran-Krieg Anfang April. Israel und der Iran hatten am Montag angekündigt, vorerst auf weitere Angriffe zu verzichten. Bei Elchingen in Schwaben, da ist letzten Monat ein Opel Manta aus der Donau gezogen worden. Der Fall stellt die Polizei vor ein Rätsel. Möglicherweise ist das Auto 1972 nämlich gestohlen worden. Das soll jetzt eine Zeugin behauptet haben. Demnach hatte der Oldtimer ihrem Mann gehört. Aber wie das Auto Baujahr 1970 dann in den Fluss gekommen ist, das weiß auch sie nicht. Ein Angler hatte den Manta in der Donau entdeckt. Feuerwehr, Wasserwacht und THW haben ihn dann in einer aufwendigen Auktion in rund 5 Metern Tiefe gefunden und geborgen. In den USA hat die jährliche Entwicklerkonferenz von Apple begonnen. Hier stellt der Konzern traditionell künftige Software vor. Mit ganz besonderer Spannung erwartet wurden diesmal neue Funktionen mit künstlicher Intelligenz. Apple hat einen neuen Anlauf gemacht, KI im großen Stil im Alltag der Nutzer seiner Geräte zu bringen. Andrei Sokolov berichtet für uns.
1: Apple verspricht ja, die Sprachassistentin Siri, die es schon seit vielen Jahren gibt, zu einer wirklich nützlichen künstlichen Intelligenz zu machen. Das bedeutet nach Lesart des Konzerns, dass Siri Zugriff auf die Informationen der Nutzer haben muss, versteht, was ihre Situation gerade ist und gleichzeitig auf allen Geräten präsent sein muss, die die Menschen alltäglich nutzen.
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10: Ich bin Yves Simon. Guten Morgen. Bundesfinanzminister Klingbeil kann sich eine Pflicht zur Betriebsrente gut vorstellen. In der ARD hat er einen Vorschlag von DGB-Chefin Fahimi unterstützt. Sie hatte kritisiert, dass bisher nur 20 Millionen Beschäftigte in Deutschland eine Betriebsrente haben. Klingbeil hat allerdings betont, dass dafür erstmal die Wirtschaft stabilisiert werden muss. Die israelische Luftwaffe hat eigenen Angaben zufolge über dem Süden des Landes eine Drohne aus dem Jemen abgefangen. Der Vorfall hat sich im Luftraum über der Hafenstadt Eilat am Roten Meer ereignet. Vorher hatte die mit dem Iran verbündete Houthi-Miliz im Jemen einen Angriff mit mehreren Raketen auf Israel für sich beansprucht. Den ersten direkten Angriff seit Beginn der Waffenruhe im Iran-Krieg Anfang April. Israel und der Iran hatten am Montag angekündigt, vorerst auf weitere Angriffe zu verzichten. Bei Elchingen in Schwaben, da ist letzten Monat ein Opel Manta aus der Donau gezogen worden. Der Fall stellt die Polizei vor ein Rätsel. Möglicherweise ist das Auto 1972 nämlich gestohlen worden. Das soll jetzt eine Zeugin behauptet haben. Demnach hatte der Oldtimer ihrem Mann gehört. Aber wie das Auto Baujahr 1970 dann in den Fluss gekommen ist, das weiß auch sie nicht. Ein Angler hatte den Manta in der Donau entdeckt. Feuerwehr, Wasserwacht und THW haben ihn dann in einer aufwendigen Auktion in rund 5 Metern Tiefe gefunden und geborgen. In den USA hat die jährliche Entwicklerkonferenz von Apple begonnen. Hier stellt der Konzern traditionell künftige Software vor. Mit ganz besonderer Spannung erwartet wurden diesmal neue Funktionen mit künstlicher Intelligenz. Apple hat einen neuen Anlauf gemacht, KI im großen Stil im Alltag der Nutzer seiner Geräte zu bringen. Andrei Sokolov berichtet für uns.
11: Apple verspricht ja die Sprachassistentin Siri, die es schon seit vielen Jahren gibt, zu einer wirklich nützlichen künstlichen Intelligenz zu machen. Das bedeutet nach Lesart des Konzerns, dass Siri Zugriff auf die Informationen der Nutzer haben muss, versteht, was ihre Situation gerade ist und gleichzeitig auf allen Geräten präsent sein muss, die die Menschen alltäglich nutzen.
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10: Genau 6 Uhr.
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13: Ich bin Oliver Urbanke. Guten Morgen. Die neuen Atomwaffenländer haben im vergangenen Jahr deutlich mehr in Atomwaffenarsenale investiert. Das geht aus einem Bericht der internationalen Kampagne zur Abschaffung von Atomwaffen hervor. Die Organisation spricht von umgerechnet über 100 Milliarden Euro. Zoe Tasovali berichtet.
14: Mit Abstand am meisten Geld steckten die USA in ihr Atomwaffenarsenal, sogar mehr als alle anderen Atommächte zusammen. Dahinter folgen China, Großbritannien und Russland. Die Friedensorganisation hält die Summen für völlig unverhältnismäßig. Sie verweist darauf, dass schon die Ausgaben eines einzigen Tages ausreichen würden, um Millionen Menschen vor Hunger zu schützen. Auch den regulären Haushalt der Vereinten Nationen hätte man mit dem Geld über Jahrzehnte finanzieren können.
13: Die US-Regierung hat die massive Erhöhung der Gebühr für ein Arbeitsvisum gestoppt. Die Trump-Regierung hatte die Antragsgebühr im letzten Herbst auf $100.000 angehoben, um den Einsatz ausländischer Fachkräfte zu begrenzen. Das Gericht in Massachusetts sieht darin einen Eingriff in Zuständigkeiten des Kongresses und hob die Regel deswegen vorerst auf. Das Urteil ist noch nicht rechtskräftig. Barbara Becker ist die erste Frau an der Spitze des Fränkischen Weinbauverbands und damit auch bundesweit die erste weibliche Vorsitzende eines Weinbauverbands. Sie folgt nach ihrer Wahl auf Arthur Steinmann und vertritt rund 3.400 Winzerinnen und Winzer in Franken. Tennisstar Novak Djokovic hat Alexander Zverev nach dessen French Open-Sieg mit emotionalen Worten gratuliert. Auf Instagram schreibt der Serbe, die Freudentränen mit Zverevs Familie hätten ihn selbst gerührt. Zverev habe den Erfolg nach harter Arbeit absolut verdient. Djokovic und Zverev kennen sich schon seit ihrer Kindheit.
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15: Mit Anna-Kathrin. Nach der Stichattacke in Aschaffenburg-Damm gibt es neue Details. Kripo und Staatsanwaltschaft ermitteln inzwischen wegen versuchten Totschlags in zwei Fällen. Ein 55-Jähriger soll seine getrennt lebende Ehefrau und deren neuen Partner mit Stichen schwer verletzt haben. Die Frau musste notoperiert werden. Auch ihr Lebensgefährte wurde operiert. Der Tatverdächtige wurde später tot in der Wohnung gefunden. Die bisherigen Ermittlungen ergeben keine Hinweise auf Fremdeinwirkung durch Dritte.

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2: Grau starten wir rein in unseren Dienstag. Jetzt schon dicke Wolken am Himmel. Auch Schauer können immer wieder durchziehen. Dazu hat's auch abgekühlt. Die Höchsttemperaturen heute 20 Grad. Und der Radio Galaxy Wettertrend. Der Regen hat sich diese Woche ganz fest eingebucht. Auch morgen brauchen wir ein Schirmchen bei 18 Grad max.
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0: Guten Morgen auf die Straßen. Da wird gerade noch die Nachtbaustelle aufgeräumt auf der A3 Richtung Würzburg zwischen Robbrunn und Marktheidenfeld. Da ist gerade die Fahrbahn noch ein bisschen verengt, sollte aber nicht mehr allzu lange dauern. Dann habe ich noch einen Blitzer für euch. In Zellhausen steht er auf der Babenhäuser Straße, wenn ihr Richtung Babenhausen fahrt. Da sind 30 erlaubt. Falls ihr unterwegs sowas seht, dann gebt uns gerne Bescheid. 0800 007 0076 ist die kostenlose Nummer dafür. Gute Fahrt euch!
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0: 10:50.
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1: Felix hier, guten Morgen. Immer mehr Leute laden sich die sogenannte Outer-App herunter. Also geschrieben wird sie UUTTA. Heißt übersetzt so viel wie raus aus dem Haus. Und das Besondere ist, dass wir uns mit dieser App mit anderen zum Sport machen verabreden können. Wenn ihr also Bock auf eine Wanderung, eine Joggingrunde oder auch eine Runde Fußball auf dem Bolzplatz habt und da nicht alleine hin wollt, schaut vorher in die Outer-App rein und trefft euch mit anderen Sportskanonen, denn gemeinsam macht's mehr Spaß und die Motivation steigt ebenfalls. Ein dicker Pluspunkt kommt von mir noch oben drauf. Die Outer-App ist komplett kostenlos. Schönen Dienstag jetzt. Frische neue Trends gibt's immer für euch um diese Zeit hier auf Radio Galaxy.

0: 6.14 Uhr.
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0: 20 nach 6.
1: Ja, zur Arbeit gehen, das lohnt sich. Dann verdient man auch wieder ein bisschen Geld und dann kommen die Erfolge vielleicht auch nach und nach wieder zurück und vielleicht übertrifft man sich dann nochmal. Felix, sehr guten Morgen. Justin Bieber geht ja jetzt nicht einfach irgendwo Teller waschen oder so, sondern der geht auf die Bühne, beziehungsweise ist mal wieder auf die Bühne gegangen und zwar beim Coachella Festival. Und weil er das gemacht hat, sind seine Songs wieder komplett gehypt. Unter anderem auch dieser hier mit Nicki Minaj. Das ist Beauty and the Beat für euren Dienstagmorgen. Die besten aktuellen Hits hier auf Radio Galaxy.

Drei Minuten vor halb sieben. Guten Morgen, hier ist die Galaxy Morning Show mit Felix und mit traumhaft schöner Musik von einer Newcomerin, auf die ich mich sehr freue. Um kurz nach halb sieben kommt die einfach rein wie so eine

0: Frische Brise, To Love Somebody heißt ihr Song, richtig schön locker leicht eingesungen, wirklich super oben, perfekt in diesen Dienstagmorgen ganz entspannt reinzustarten. Und dann haut der Somber in knapp 10 Minuten nochmal drauf mit seiner aktuellen Single Home Wrecker. Da steckt eine Menge 70s Produktionserfahrung drin, obwohl dieser Mann Anfang 20 ist, also der Typ, der kann's wirklich richtig gut. Bin mal sehr gespannt, wie der in 20 Jahren Musik macht, der müsste ja richtig der Überflieger werden, wenn er jetzt schon so krass ist. Die besten aktuellen Hits und mehr gleich hier auf Radio Galaxy.
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11: Ein recht trüber Dienstag heute. Dichte Wolken jetzt schon am Morgen bei uns. Dazu ziehen auch immer wieder einzelne Schauer durch. Maxi-Werte heute 20 Grad. Und der Radio Galaxy Wettertrend. Auch morgen müssen wir immer wieder mit Regen rechnen. Temperaturmäßig gehen wir sogar noch ein Stückchen zurück. Die Höchstwerte liegen bei 18 Grad max.
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13: Guten Morgen auf die Straßen. Da wird gerade noch die Nachtbaustelle aufgeräumt. Auf der A3 Richtung Würzburg zwischen Raubbrunn und Marktheidenfeld. Da ist gerade die Fahrbahn noch ein bisschen verengt. Sollte aber nicht mehr allzu lange dauern. Dann habe ich noch einen Blitzer für euch. In Zellhausen steht er auf der Babenhäuser Straße, wenn ihr Richtung Babenhausen fahrt. Da sind 30 erlaubt. Falls ihr unterwegs sowas seht, dann gebt uns gerne Bescheid. 0800 007 0076 ist die kostenlose Nummer dafür. Gute Fahrt euch.
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0: Go. 6.38 Uhr.
1: Wir Deutschen haben wirklich schon echt eine tolle, spannende Sprache. Felix hier, guten Morgen. Ich bin heute über das längste deutsche Wort gestolpert und ja, beim Lesen bin ich auch 2 bis 3 Mal gestolpert, aber ich liebe sowas einfach irgendwie. Also wenn euch bei der nächsten Kaffeepause in der Arbeit die Themen ausgehen sollten, werft einfach mal in den Raum, dass ihr das längste deutsche Wort kennt. Nämlich, Achtung, Rindfleisch-Etikettierungs-Überwachungsaufgaben-Übertragungsgesetz. Richtig schöne 63 Buchstaben. Übrigens, ich als Ex-Polizeibeamter habe auch ein deutsches Lieblingswort. Es ist zwar nicht ganz so lang, aber damit könnt ihr auch alle normalen Menschen wunderbar nerven. Auf Beamtendeutsch sagen wir nämlich statt Ampel ein ganz zauberhaftes, tolles Wort, nämlich Lichtzeichenanlage.
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0: 6.42 Uhr.
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0: 6.48 Uhr.
1: Das war mal wieder eine umstrittene Greenpeace-Aktion.
2: 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Darüber spricht Bayern heute.
1: Felix hier, guten Morgen. Von Tempo 130 auf nur noch 100, zumindest für ein paar Stunden. Greenpeace hat gestern an der A93 bei Kiefersfelden ein Autobahnschild überklebt. Die Aktion sollte ein klares Statement setzen. Tempo runter auf deutschen Autobahnen. Die Umweltorganisation fordert ein generelles Tempolimit von 100 km/h und sagt, das wäre eine der schnellsten und günstigsten Maßnahmen, um Sprit zu sparen, CO2 zu reduzieren und die Verkehrssicherheit zu erhöhen. Mit Leitern und Aufklebern haben die Aktivisten ihrer Forderung sichtbaren Nachdruck verliehen. Ähnliche Protestaktionen gab es laut Greenpeace auch an anderen Orten in Deutschland. Ob Tempolimit oder freie Fahrt, das Thema sorgt seit Jahren für Diskussionen. Mit der Aktion hat Greenpeace die Debatte jedenfalls mal wieder

0: Schön, dass ihr da seid. Hier ist die Galaxy Morning Show mit Felix. Ein Dienstagmorgen, den stelle ich mir zu dieser Jahreszeit eigentlich schöner, sonniger und wärmer vor. Aber gut, da gehen wir jetzt einfach mal gemeinsam durch. Fastboy haben wir in der Playlist drin. Schöner EDM-Track, Beautiful, live in knapp 10 Minuten. Und rein geht's mit einer Frau, die wirklich weiß, was sie tut und was sie will. Where is my husband von Ray zusammen mit einem riesigen Jazz-Big-Band-Orchester. Also werden da nicht genug Power für euren Morgen drin steckt, dann weiß ich auch nicht mal weiter, Leute. Die besten aktuellen Hits gleich hier auf Radio Galaxy.
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9: 7.01 Uhr.
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12: Ich bin Oliver Urbanke. Guten Morgen. Die neuen Atommächte der Welt haben im vergangenen Jahr 19% mehr in Atomwaffenarsenale investiert als im Jahr davor. Das geht aus einem Bericht der internationalen Kampagne zur Abschaffung von Atomwaffen hervor. Sie beziffert den Gesamtbetrag auf umgerechnet rund 100 Milliarden Euro. Das meiste Geld haben die USA ausgegeben. Nach eigenen Angaben hat Russland mit 5.420 die meisten Atomwaffen. Die Grünen setzen die schwarz-rote Koalition beim BAföG unter Druck. Im Bundestag soll nach dem Willen der Fraktion am Donnerstag namentlich über eine Vorlage zur Anhebung der BAföG-Sätze abgestimmt werden. Katrin Müller berichtet.
13: Eine schrittweise BAföG-Erhöhung ab dem kommenden Wintersemester steht eigentlich im Koalitionsvertrag. Bundesforschungsministerin Bär von der CSU glaubt aber nicht, dass sie kommt. Die SPD reagierte empört. Sie will die Leistung für Studierende ähnlich wie die Grünen erhöhen. Demnach soll der BAföG-Grundbedarf um knapp 90 Euro auf 563 Euro pro Monat steigen und künftig automatisch an die Höhe der Grundsicherung angepasst werden. Mit ihrem Antrag bringen die Grünen Schwarz-Rot nun in Zugzwang.
12: Nach dem Brand in einem Umspannwerk in Reutlingen verdichten sich die Hinweise auf eine Brandstiftung. Ermittler konnten einen möglichen Brandbeschleuniger sichern. Der Staatsschutz und das Antiterrorzentrum beim LKA haben die Ermittlungen übernommen. Zeitweise waren zehntausende Menschen in Reutlingen ohne Strom. Die deutsche Fußballnationalmannschaft ist am Abend in ihrem WM-Quartier in Winston-Salem im US-Bundesstaat North Carolina angekommen. Wenige Stunden nach der Ankunft gab es ein öffentliches Training vor 3000 Fans und mit Torwart Manuel Neuer, der nach seinen Wadenproblemen wieder komplett mittrainieren konnte. Am Sonntag steigt das DFB-Team in die WM ein gegen WM-Neuling Curaçao.
10: Und jetzt Aktuelles aus unserer Region.
14: Mit Anna-Kathrin. Nach der Stichattacke in Aschaffenburg-Damm gibt es neue Details. Kripo und Staatsanwaltschaft ermitteln inzwischen wegen versuchten Totschlags in zwei Fällen. Ein 55-Jähriger soll seine getrennt lebende Ehefrau und deren neuen Partner mit Stichen schwer verletzt haben. Die Frau musste notoperiert werden. Auch ihr Lebensgefährte wurde operiert. Der Tatverdächtige wurde später tot in der Wohnung gefunden. Die bisherigen Ermittlungen ergeben keine Hinweise auf Fremdeinwirkung durch Dritte. 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
2: Grau starten wir rein in unseren Dienstag. Jetzt schon dicke Wolken am Himmel. Auch Schauer können immer wieder durchziehen. Dazu hat's auch abgekühlt. Die Höchsttemperaturen heute 20 Grad. Und der Radio Galaxy Wettertrend. Der Regen hat sich diese Woche ganz fest eingebucht. Auch morgen brauchen wir ein Schirmchen bei 18 Grad max.
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0: Guten Morgen auf die Straßen. Da wird gerade noch die Nachtbaustelle aufgeräumt auf der A3 Richtung Würzburg zwischen Robbrunn und Marktheidenfeld. Da ist gerade die Fahrbahn noch ein bisschen verengt, sollte aber nicht mehr allzu lange dauern. Dann habe ich noch einen Blitzer für euch. In Zellhausen steht er auf der Babenhäuser Straße, wenn ihr Richtung Babenhausen fahrt. Da sind 30 erlaubt. Falls ihr unterwegs sowas seht, dann gebt uns gerne Bescheid. 0800 007 0076 ist die kostenlose Nummer dafür. Gute Fahrt euch.
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7.11 Uhr. Alle schimpfen immer über die KI und ich gehöre da auch oft dazu. Aber ChatGPT hat mir gestern mal so richtig den Arsch gerettet. Felix hier, guten Morgen. Ich bin ja Musiker und habe natürlich auch eine Homepage und die wurde offensichtlich gehackt. Was für ein Albtraum. Plötzlich war mein Mail-Postfach voll von dringenden Hinweisen, dass meine Seite wohl auf eine Betrugsseite weiterleiten soll und ich doch sofort Maßnahmen ergreifen müsste. Jetzt bin ich ja wirklich kein IT-Spezialist und mir ging richtig die Düse, denn ich wusste gar nicht, dass man als Webseitenanbieter für alle Schäden ab Kenntnisnahme auch haftbar gemacht werden kann. Der Kundendienst war nicht erreichbar, also habe ich ChatGPT ausnahmsweise mal um Rat gebeten. Und wow, diese KI hat echt was auf dem Kasten, hat mir sofort Lösungen gezeigt, wie ich den Hack rückgängig machen kann und meine Seite ganz fix auch offline nehmen kann. Also muss ich mich heute wirklich echt mal bei der KI bedanken, weil ohne sie wäre ich ein bisschen am Arsch gewesen. 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

0: 7.15 Uhr.
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0: 7.19 Uhr.
1: Katy Perry hat vor Ewigkeiten ein Album rausgebracht. Jeder Song ist auf die Eins gekommen, außer einer, der jetzt sich die Spitze der Charts so nach und nach wieder erobert, dank dem Internet. Felix hier, guten Morgen. Es geht um The One That Got Away. Eigentlich eine dramatische, aber auch gut geschriebene Love Story. Und die brauchen wir jetzt. Das ist echt wirklich nochmal so ein kurzer Song zum 3 Minuten Durchlüften am Morgen. Und das gönnen wir uns jetzt hier auf Radio Galaxy. 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

0: 4 Minuten vor 7:30.
1: Wunderschönen Dienstagmorgen euch. Hier ist die Galaxy Morning Show mit Felix und es geht um Olivia Rodrigos frische Single Drop Dead, die langsam aber sicher, ein bisschen unauffällig, ne, die Top 10 der aktuellen Charts erobert. Warum still und heimlich? Weil irgendwie gerade sehr viele ältere Songs dominieren, zum Beispiel Billie Jean von Michael Jackson oder Lush Life von Sarah Larsson, Mr. Brightside von den Killers oder auch Beauty and the Beat von Justin Bieber. Also diese ganzen 10-15 Jahre alten Songs, die wirklich schon ganz große Hits waren, bis auf Michael Jackson, der ist noch viel älter, der Song. Ja, das dominiert alles, ne? Also Nostalgie ist wirklich der Vibe, der aktuell wunderbar ankommt. Aber frische neue Musik dürfen wir natürlich auch nicht vergessen und deswegen gibt's Olivia Rodrigo mit ihrer aktuellen gleich in 10 Minuten für euch. Und Taylor Swift kommt auch noch rein um kurz nach 7:30 mit The Fate of Ophelia. Ganz entspannter Sound für euren Dienstagmorgen. Gleich hier auf Radio Galaxy die besten aktuellen Hits.
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6: Ein recht trüber Dienstag heute. Dichte Wolken jetzt schon am Morgen bei uns. Dazu ziehen auch immer wieder einzelne Schauer durch. Maxi-Werte heute 20 Grad. Und der Radio Galaxy Wetter-Trend. Auch morgen müssen wir immer wieder mit Regen rechnen. Temperaturmäßig gehen wir sogar noch ein Stückchen zurück. Die Höchstwerte liegen bei 18 Grad max.
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8: Guten Morgen auf die Straßen. Da habe ich eine Meldung für euch von der A3 Richtung Frankfurt. Die Ausfahrt Hanau ist wegen einer Baustelle gesperrt. Die Umleitung hier ist eingerichtet. Geblitzt wird auf der W400. 69 Richtung Amerbach, zwischen der B26 und Großostheim, da dürft ihr 120 fahren. Und in Zellhausen, wenn ihr Richtung Babenhausen unterwegs seid, vor der Bushaltestelle in der 30er. Falls ihr unterwegs was seht, dann gebt uns gerne Bescheid, 0800 007 0076. Gute Fahrt euch!
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0: Uhr 38.
1: Er ist der Grund, warum junge Menschen gerade wieder fleißig Zeitung lesen. Felix hier, guten Morgen. Harry Styles hat seine Tournee gestartet. 10 Konzerte gab es zum Auftakt in Amsterdam. 10 Stück, Leute. Und da wollte er einfach mal Danke bei der Stadt sagen. Und zwar nicht auf Instagram oder TikTok und so weiter. Nein, er hat es ganz klassisch in einer Tageszeitung gemacht. In der niederländischen Zeitung Het Parool ist diese handgeschriebene Nachricht von ihm erschienen. Amsterdam, you never forget the first. Thank you for having us. Harry and the Together Together Tour. Und genau diese Zeitung ist jetzt komplett fast überall ausverkauft. Fans

Kunst bieten online inzwischen teilweise bis zu 200 Euro für ein Exemplar. Ich finde die Aktion aber irgendwie ganz geil von Harry Styles, zwischen all den ganzen digitalen Social Media Posts einfach mal eine persönliche Nachricht auch auf Papier drucken lassen. Warum nicht, ne? Kurbelt auch mal wieder die Wirtschaft an und so kommt das Gen Z, also das Generation Z, wieder in Richtung Zeitung. Schönen Dienstagmorgen. 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

0: 10 vor 8.
1: Diese drei Jungs sind gerade mal 16 Jahre alt und haben einem Mann einfach schon das Leben gerettet.
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1: Felix hier, guten Morgen. Drei 16-Jährige aus dem Allgäu haben einen kleinen Städtetrip nach München gemacht. Dann ist plötzlich ein älterer Mann zusammengebrochen. Ich wäre, glaube ich, in der Situation so ein bisschen überfordert gewesen. Aber sie haben sofort reagiert und erste Hilfe geleistet. Mit allem, was dazu gehört. Einer begann gemeinsam mit Passanten die Herzdruckmassage. Der zweite hat den Notruf abgesetzt und sie haben einen Defibrillator aus einem nahegelegenen Hotel besorgt. Keine Sorge, dem Mann geht soweit wieder ganz gut und er wurde dann ins Krankenhaus gebracht. Das Krasse, die Jungs hatten ihren Erste-Hilfe-Kurs für den Führerschein erst 2 Wochen vorher gemacht. Das zeigt natürlich wieder, wie wichtig die Auffrischung auch von Erste-Hilfe-Kursen ist. Und deswegen von mir auch ein ganz großes Lob an die drei Jungs für so viel Zivilcourage mit 16 Jahren auch so ruhig und gelassen das Ganze durchzuziehen und sofort zu handeln. Das ist eine super Leistung. Schönen Dienstagmorgen jetzt. 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

0: Ohne dich wird mir schwindelig. Sag nicht ich, sagt Tiffany Harris. Guten Morgen, Felix hier auf Radio Galaxy mit der Galaxy Morning Show. Tiffany Harris, Top-Newcomerin, macht richtig fleißige Arbeit. Vertigo ist ihre aktuelle Single und da geht's genau um diese Sehnsucht nach dieser einen Person, ohne die man so Schwindelanfälle fast schon bekommt. Ne? Also so krass sind diese Gefühle und krasse Gefühle gehören natürlich auch in einen Song rein und der hat's richtig in sich. Rein geht's mit einer dicken Ladung K-Pop von BTS mit Swim. Ich hätte ehrlich gesagt eine etwas reißerischere Comeback-Single nach 4 Jahren von den Jungs erwartet. Aber Swim hat trotzdem so ein warmes Gefühl, so ein, wie soll ich das sagen? Ja, das führt, glaube ich, viele Menschen auch wieder zusammen. Und so ein bisschen was Entspannteres ist in diesen Zeiten, glaube ich, gar nicht mal so verkehrt. Gleich das alles und die besten aktuellen Hits hier auf Radio Galaxy.
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3: Punkt 8 Uhr.
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6: Ich bin Oliver Urbanke. Guten Morgen. Das Smartphone während der Fahrt zu benutzen, ist laut ADAC zu einer gefährlichen Gewohnheit für einige Menschen geworden. Bei einer Beobachtung des ADAC in 5 Großstädten nutzten knapp 3% der Autofahrer und 1,4% der Rad- und E-Scooterfahrer das Handy während der Fahrt. Hochgerechnet entspricht das rund 1 Milliarde Verstöße im Jahr. 3.200 Euro jede Sekunde. So viel investieren die neuen Atommächte in ihre nuklearen Waffen. Laut der internationalen Kampagne zur Abschaffung von Atomwaffen sind die Ausgaben im letzten Jahr um knapp 20% gestiegen. Sie liegen jetzt bei insgesamt 119 Milliarden US-Dollar. Die USA haben mit knapp 70 Milliarden das meiste Geld investiert. Dahinter folgen China, Großbritannien und Russland. In den USA hat die jährliche Entwicklerkonferenz von Apple begonnen. Hier stellt der Konzern traditionell künftige Software vor. Mit besonderer Spannung erwartet wurden diesmal neue Funktionen mit künstlicher Intelligenz. Andrei Sokolov berichtet.
7: Apple verspricht ja, die Sprachassistentin Siri, die es schon seit vielen Jahren gibt, zu einer wirklich nützlichen künstlichen Intelligenz zu machen. Das bedeutet nach Lesart des Konzerns, dass Siri Zugriff auf die Informationen der Nutzer haben muss, versteht, was ihre Situation gerade ist und gleichzeitig auf allen Geräten präsent sein muss, die die Menschen alltäglich nutzen.
6: Vor 3000 Fans und mit einem genesenen Manuel Neuer. Das DFB-Team hat gegen Mitternacht deutscher Zeit ein erstes öffentliches Training im WM-Quartier in North Carolina absolviert. Neuer, der die beiden letzten Testspiele wegen Wadenbeschwerden verpasst hatte, ist vom Bundestrainer Julian Nagelsmann für die Startelf beim ersten WM-Gruppenspiel gegen Curaçao am Sonntag eingeplant.
4: Und jetzt Aktuelles aus unserer Region.
8: Mit Anna-Kathrin. Nach der Stichattacke in Aschaffenburg-Damm gibt es neue Details. Kripo und Staatsanwaltschaft ermitteln inzwischen wegen versuchten Totschlags in 2 Fällen. Ein 55-Jähriger soll seine getrennt lebende Ehefrau und deren neuen Partner mit Stichen schwer verletzt haben. Die Frau musste notoperiert werden. Auch ihr Lebensgefährte wurde operiert. Der Tatverdächtige wurde später tot in der Wohnung gefunden. Die bisherigen Ermittlungen ergeben keine Hinweise auf Fremdeinwirkung durch Dritte. 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
9: Grau starten wir rein in unseren Dienstag. Jetzt schon dicke Wolken am Himmel. Auch Schauer können immer wieder durchziehen. Dazu hat's auch abgekühlt. Die Höchsttemperaturen heute 20 Grad. Und der Radio Galaxy Wettertrend. Der Regen hat sich diese Woche ganz fest eingebucht. Auch morgen brauchen wir ein Schirmchen bei 18 Grad max.
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8: Guten Morgen auf die Straßen. Da habe ich eine Meldung für euch von der A3 Richtung Frankfurt. Die Ausfahrt Hanau ist wegen einer Baustelle gesperrt. Die Umleitung hier ist eingerichtet. Geblitzt wird auf der W469 Richtung Amorbach zwischen der B26 und Großostheim. Da dürft ihr 120 fahren. Und in Zellhausen, wenn ihr Richtung Babenhausen unterwegs seid, vor der Bushaltestelle in der 30er. Falls ihr unterwegs was seht, dann gebt uns gerne Bescheid. 0800 007 007 76. Gute Fahrt euch.
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0: Felix hier, guten Morgen. Immer mehr Leute laden sich die sogenannte Outer-App herunter. Also geschrieben wird sie UUTTA. Heißt übersetzt so viel wie raus aus dem Haus. Und das Besondere ist, dass wir uns mit dieser App mit anderen zum Sport machen verabreden können. Wenn ihr also Bock auf eine Wanderung, eine Joggingrunde oder auch eine Runde Fußball auf dem Bolzplatz habt und da nicht alleine hin wollt, schaut vorher in die Outer-App rein und trefft euch mit anderen Sportskanonen, denn gemeinsam macht's mehr Spaß und die Motivation steigt ebenfalls. Ein dicker Pluspunkt kommt von mir noch oben drauf. Die Outer-App ist komplett kostenlos. Schönen Dienstag jetzt. Frische neue Trends gibt's immer für euch um diese Zeit hier auf Radio Galaxy.

0: 8:12 Uhr.
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0: Uhr 18.
1: So, ich hoffe, dass wir jetzt langsam aber sicher wirklich mal eine längere Zeit am Stück den Sommer genießen können. Felix hier, guten Morgen. Vielleicht klappt es ja mit dem richtigen Sound. Klingt nämlich sehr nach Ibiza und Partymacherei bei Sonnenuntergang am Strand. Loco Loco ist das von Gordo und René Sonnenfeld. Die besten aktuellen Hits für euren Dienstagmorgen nur hier auf Radio Galaxy.

0: Uhr 21.
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0: 6 Minuten vor 8:30.
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0: 3 Minuten vor 8:30. Sehr geil, dass ihr da seid. Hier ist die Galaxy Morning Show mit Felix und natürlich auch mit euch. Vielen Dank fürs Reinschalten per DAB+, aber auch mit unserer kostenlosen Radio Galaxy App könnt ihr uns überall auf der ganzen Welt hin mitnehmen. Und wir freuen uns dann gemeinsam wieder reinzustarten in jeden Tag, in jeden Morgen, so wie auch an diesem Dienstag mit den besten aktuellen Hits von Miles Smith und Niall Horan. Niall Horan, übrigens ex-One Direction-Mitglied. Die beiden haben eine wundervolle Single rausgebracht, Drive Safe. Also gute Fahrt, ja, sichere Fahrt. Und ich glaube, das kann ich euch heute Morgen auf dem Weg zur Arbeit auch nur wünschen. Und 5 AM, die Hymne für die Frühaufsteher von Michael Schulte. Mit viel Power gibt's um kurz nach 8:30 hier auf Radio Galaxy die besten aktuellen Hits.
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7: Ein recht trüber Dienstag heute. Dichte Wolken jetzt schon am Morgen bei uns. Dazu ziehen auch immer wieder einzelne Schauer durch. Maxi-Werte heute 20 Grad. Und der Radio Galaxy Wettertrend. Auch morgen müssen wir immer wieder mit Regen rechnen. Temperaturmäßig gehen wir sogar noch ein Stückchen zurück. Die Höchstwerte liegen bei 18 Grad max.
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9: Guten Morgen auf die Straßen. Da habe ich eine Meldung für euch von der A3 Richtung Frankfurt. Die Ausfahrt Hanau ist wegen einer Baustelle gesperrt. Die Umleitung hier ist eingerichtet. Geblitzt wird auf der W469 Richtung Amorbach zwischen der B26 und Großostheim. Da dürft ihr 120 fahren. Und in Zellhausen, wenn ihr Richtung Babenhausen unterwegs seid, vor der Bushaltestelle in der 30er. Falls ihr unterwegs was seht, dann gebt uns gerne Bescheid. 0800 007 0076. Gute Fahrt euch.
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0: Uhr 38.
1: Wir Deutschen haben wirklich schon echt eine tolle, spannende Sprache. Felix hier, guten Morgen. Ich bin heute über das längste deutsche Wort gestolpert und ja, beim Lesen bin ich auch 2 bis 3 Mal gestolpert, aber ich liebe sowas einfach irgendwie. Also wenn euch bei der nächsten Kaffeepause in der Arbeit die Themen ausgehen sollten, werft einfach mal in den Raum, dass ihr das längste deutsche Wort kennt. Nämlich, Achtung, Rindfleisch-Etikettierungs-Überwachungsaufgaben-Übertragungsgesetz. Richtig schöne 63 Buchstaben. Übrigens, ich als Ex-Polizeibeamter habe auch ein deutsches Lieblingswort. Es ist zwar nicht ganz so lang, aber damit könnt ihr auch alle normalen Menschen wunderbar nerven. Auf Beamtendeutsch sagen wir nämlich statt Ampel ein ganz zauberhaftes, tolles Wort, nämlich Lichtzeichenanlage.
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0: 8.49 Uhr. Das war mal wieder eine umstrittene Greenpeace-Aktion.
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0: Felix hier, guten Morgen. Von Tempo 130 auf nur noch 100, zumindest für ein paar Stunden. Greenpeace hat gestern an der A93 bei Kiefersfelden ein Autobahnschild überklebt. Die Aktion sollte ein klares Statement setzen. Tempo runter auf deutschen Autobahnen. Die Umweltorganisation fordert ein generelles Tempolimit von 100 km/h und sagt, das wäre eine der schnellsten und günstigsten Maßnahmen, um Sprit zu sparen, CO2 zu reduzieren und die Verkehrssicherheit zu erhöhen. Mit Leitern und Aufklebern haben die Aktivisten ihrer Forderung sichtbaren Nachdruck verliehen. Ähnliche Protestaktionen gab es laut Greenpeace auch an anderen Orten in Deutschland. Ob Tempolimit oder freie Fahrt, das Thema sorgt seit Jahren für Diskussionen. Mit der Aktion hat Greenpeace die Debatte jedenfalls mal wieder auf die Überholspur gebracht. Schönen Dienstagmorgen jetzt. 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

0: 4 Minuten vor 9.
1: Die Galaxy Morning Show hier mit Felix an diesem Dienstagmorgen. Ich freue mich so sehr immer, wenn ich Teddy Swims in der Playlist sehe. In knapp 10 Minuten ist das auch wieder soweit. Mr. Know It All, seine aktuelle Single, holt mich komplett ab. Dieser Mann hat so eine krasse Soul-Stimme, aber diesmal ist das so ein zurückhaltenderer, bisschen intimerer Song. Und die Harmonien, Leute, die klingen wirklich wie Butter auf eurem Frühstückstoast, die schön angeschmolzen ist, sodass das Toast nicht kaputt geht. Ihr wisst, was ich meine. Und rein geht's mit Taylor Swift um kurz nach 9 mit Opalite. Schön, dass ihr da seid. Die besten aktuellen Hits und mehr gleich hier auf Radio Galaxy.
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0: Ganz genau, 9 Uhr.
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14: Ich bin Oliver Urbanke. Guten Morgen. Das Bäckerhandwerk hat mit rund 450 Neugründungen im letzten Jahr einen neuen Rekord aufgestellt. Die Zahl der kleinen handwerklichen Bäckereibetriebe sinke allerdings, heißt es vom Zentralverband. Katrin Müller berichtet.
15: Nachts aufstehen und backen, was das Zeug hält, damit Brot, Brötchen und Kuchen fertig sind, wenn der Laden aufmacht. Trotz allem machen die meisten Bäckerinnen und Bäcker ihren Job gern. Viele kleinere Betriebe arbeiten aber wohl am Limit und kämpfen täglich mit gestiegenen Kosten und wachsender Bürokratie, sagt der Verbandschef. Er fordert von der Regierung mehr Unterstützung und dass die Beschränkung der Sonntagsarbeit aufgehoben wird. An Sonn- und Feiertagen dürfen Bäckereien nur maximal 3 Stunden Backwaren herstellen und liefern.
14: Die Bundesregierung will Chancen und Risiken moderner KI-Modelle besser einschätzen können. Sie hat dafür ein KI-Sicherheitsinstitut gegründet. Es soll sich auch mit vergleichbaren ausländischen Instituten austauschen und auf einheitliche Standards im Umgang mit KI mit internationalen Partnern hinwirken. Viele Staaten haben solche Institute schon. In Deutschland war dafür bisher das Bundesamt für Sicherheit in der Informationstechnologie zuständig. Bayerns ehemaliger Kultusminister Hans Meyer ist tot. Er sei gestern im Alter von 94 Jahren in München nach kurzem Leiden im Krankenhaus gestorben, heißt es von seiner Familie. Am 18. Juni wäre Meyer 95 Jahre alt geworden. Der gebürtige Freiburger saß bis 1987 im Bayerischen Landtag. Von 1970 bis 86 führte er das Kultusministerium. Nach dem Brand in einem Umspannwerk in Reutlingen verdichten sich die Hinweise auf eine Brandstiftung. Ermittler konnten einen möglichen Brandbeschleuniger sichern. Der Staatsschutz und das Antiterrorzentrum beim LKA haben die Ermittlungen übernommen. Zeitweise waren zehntausende Menschen in Reutlingen ohne Strom.
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17: Mit Anna-Kathrin. Nach der Stichattacke in Aschaffenburg-Damm gibt es neue Details. Kripo und Staatsanwaltschaft ermitteln inzwischen wegen versuchten Totschlags in zwei Fällen. Ein 55-Jähriger soll seine getrennt lebende Ehefrau und deren neuen Partner mit Stichen schwer verletzt haben. Die Frau musste notoperiert werden. Auch ihr Lebensgefährte wurde operiert. Der Tatverdächtige wurde später tot in der Wohnung gefunden. Die bisherigen Ermittlungen ergeben keine Hinweise auf Fremdeinwirkung durch Dritte. 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
18: Grau starten wir rein in unseren Dienstag. Jetzt schon dicke Wolken am Himmel. Auch Schauer können immer wieder durchziehen. Dazu hat's auch abgekühlt. Die Höchsttemperaturen heute 20 Grad. Und der Radio Galaxy Wettertrend. Der Regen hat sich diese Woche ganz fest eingebucht. Auch morgen brauchen wir ein Schirmchen bei 18 Grad max.
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17: Guten Morgen auf die Straßen. Da habe ich eine Meldung für euch von der A3 Richtung Frankfurt. Die Ausfahrt Hanau ist wegen einer Baustelle gesperrt. Die Umleitung hier ist eingerichtet. Geblitzt wird auf der W469 Richtung Amorbach zwischen der B26 und Großostheim. Da dürft ihr 120 fahren. Und in Zellhausen, wenn ihr Richtung Babenhausen unterwegs seid, vor der Bushaltestelle in der 30er. Falls ihr unterwegs was seht, dann gebt uns gerne Bescheid. 0800 007 0076. Gute Fahrt euch.
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11 Minuten nach 9 Uhr. Alle schimpfen immer über die KI und ich gehöre da auch oft dazu. Aber ChatGPT hat mir gestern mal so richtig den Arsch gerettet. Felix hier, guten Morgen. Ich bin ja Musiker und habe natürlich auch eine Homepage und die wurde offensichtlich gehackt. Was für ein Albtraum. Plötzlich war mein Mail-Postfach voll von dringenden Hinweisen, dass meine Seite wohl auf eine Betrugsseite weiterleiten soll und ich doch sofort Maßnahmen ergreifen müsste. Jetzt bin ich ja wirklich kein IT-Spezialist und mir ging richtig die Düse, denn ich wusste gar nicht, dass man als Webseitenanbieter für alle Schäden ab Kenntnisnahme auch haftbar gemacht werden kann. Der Kundendienst war nicht erreichbar, also habe ich ChatGPT ausnahmsweise mal um Rat gebeten. Und wow, diese KI hat echt was auf dem Kasten, hat mir sofort Lösungen gezeigt, wie ich den Hack rückgängig machen kann und meine Seite ganz fix auch offline nehmen kann. Also muss ich mich heute wirklich echt mal bei der KI bedanken, weil ohne sie wäre ich ein bisschen am Arsch gewesen.

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0: 9.18 Uhr. Diese drei Jungs sind gerade mal 16 Jahre alt und haben einem Mann einfach schon das Leben gerettet.
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0: Felix hier, guten Morgen. Drei 16-Jährige aus dem Allgäu haben einen kleinen Städtetrip nach München gemacht. Dann ist plötzlich ein älterer Mann zusammengebrochen. Ich wäre, glaube ich, in der Situation so ein bisschen überfordert gewesen. Aber sie haben sofort reagiert und erste Hilfe geleistet. Mit allem, was dazu gehört. Einer begann gemeinsam mit Passanten die Herzdruckmassage. Der zweite hat den Notruf abgesetzt und sie haben einen Defibrillator aus einem nahegelegenen Hotel besorgt. Keine Sorge, dem Mann geht soweit wieder ganz gut und er wurde dann ins Krankenhaus gebracht. Das Krasse, die Jungs hatten ihren Erste-Hilfe-Kurs für den Führerschein erst 2 Wochen vorher gemacht. Das zeigt natürlich wieder, wie wichtig die Auffrischung auch von Erste-Hilfe-Kursen ist. Und deswegen von mir auch ein ganz großes Lob an die drei Jungs für so viel Zivilcourage mit 16 Jahren auch so ruhig und gelassen das Ganze durchzuziehen und sofort zu handeln. Das ist eine super Leistung. Schönen Dienstagmorgen jetzt. 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

0: 5 Minuten vor 9:30. Sehr, sehr geil, dass ihr da seid. Vielen Dank fürs Einschalten. Die Galaxy Morning Show hier mit Felix und mit Musik, die euch durch den Tag bringt. Somber haben wir nämlich hier mit Homewrecker. Der kommt in 10 Minuten zu euch in die Frühschicht und macht ein bisschen Rambazamba. Also du die Kaffeetasse gut festhalten. Kleiner Spaß. Aber der Typ, wirklich, der ist erst Anfang 20 und es klingt so, als würde er seit 50 Jahren Musik machen. Also der hat auch diese Coolness aus den 70ern mit in seinen Tracks dabei. Ich bin fasziniert, wie er das macht und wie er das durchzieht. Also komplett gegen den Trend, aber auch das ist eine Art und Weise, sich Aufmerksamkeit für die Musik zu verschaffen, wenn man eben nicht wie alle anderen klingt. Und genau das tut dieser junge Mann, ja, und sorgt für ordentlich Abwechslung. Auch für unsere Playlist und rein geht's um kurz nach 9:30 mit Leonie und einem entspannten Track von ihr, Don't Worry. Die besten aktuellen Hits und mehr gleich hier auf Radio Galaxy.
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13: Guten Morgen auf die Straßen. Da habe ich eine Meldung für euch von der A3 Richtung Frankfurt. Die Ausfahrt Hanau ist wegen einer Baustelle gesperrt. Die Umleitung hier ist eingerichtet. Geblitzt wird auf der W469 Richtung Amorbach zwischen der B26 und Großostheim. Da dürft ihr 120 fahren. Und in Zellhausen, wenn ihr Richtung Babenhausen unterwegs seid, vor der Bushaltestelle in der 30er. Falls ihr unterwegs was seht, dann gebt uns gerne Bescheid, 0800 007 0076. Gute Fahrt euch!
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0: 5 Minuten nach 9:30.
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0: 9.37 Uhr.
1: Er ist der Grund, warum junge Menschen gerade wieder fleißig Zeitung lesen. Felix hier, guten Morgen. Harry Styles hat seine Tournee gestartet. 10 Konzerte gab es zum Auftakt in Amsterdam. 10 Stück, Leute. Und da wollte er einfach mal Danke bei der Stadt sagen. Und zwar nicht auf Instagram oder TikTok und so weiter. Nein, er hat es ganz klassisch in einer Tageszeitung gemacht. In der niederländischen Zeitung Het Parool ist diese handgeschriebene Nachricht von ihm erschienen. Amsterdam, you never forget the first. Thank you for having us. Harry and the Together Together Tour. Und genau diese Zeitung ist jetzt komplett fast überall ausverkauft. Fans bieten online inzwischen teilweise bis zu 200 Euro für ein Exemplar. Ich finde die Aktion aber irgendwie ganz geil von Harry Styles, zwischen all den ganzen digitalen Social Media Posts einfach mal eine persönliche Nachricht auch auf Papier drucken lassen. Warum nicht, ne? Kurbelt auch mal wieder die Wirtschaft an und so kommt das Gen Z, also das Generation Z, wieder in Richtung Zeitung. Schönen Dienstagmorgen. 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

0: 9.44 Uhr. Diese App führt einsame Sportskanonen zusammen.
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0: Felix hier, guten Morgen. Immer mehr Leute laden sich die sogenannte Outer-App herunter. Also geschrieben wird sie UUTTA. Heißt übersetzt so viel wie raus aus dem Haus. Und das Besondere ist, dass wir uns mit dieser App mit anderen zum Sport machen verabreden können. Wenn ihr also Bock auf eine Wanderung, eine Joggingrunde oder auch eine Runde Fußball auf dem Bolzplatz habt und da nicht alleine hin wollt, schaut vorher in die Outer-App rein und trefft euch mit anderen Sportskanonen, denn gemeinsam macht's mehr Spaß und die Motivation steigt ebenfalls. Ein dicker Pluspunkt kommt von mir noch oben drauf. Die Outer-App ist komplett kostenlos. Schönen Dienstag jetzt. Frische neue Trends gibt's immer für euch um diese Zeit hier auf Radio Galaxy.

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0: Oliver Urbanke. Morgen treffen Arbeitgeber und Gewerkschaften mit den Spitzen von Union und SPD zu Beratungen über Reformen zusammen. Dabei geht es auch um die Rente und wie sie künftig finanziert werden soll. Arbeitgeberpräsident Dulger mahnt zu Vorsicht. Katrin Müller berichtet.
1: Zum 1. Juli werden die Renten noch einmal deutlich um mehr als 4% erhöht. Den Beitragszahlern sei es nicht zu vermitteln, dass die Altersbezüge damit stärker steigen sollen als Löhne und Preise, so Arbeitgeberpräsident Dulger. Er warnt vor noch mehr Belastungen und Beitragssätzen für die Rente von 20%.
0: Ein Traumplatz für Augsburg, Pech für München. Beim Glücksatlas-Ranking der Süddeutschen Kassenlotterie SKL landet Augsburg auf Platz 2 nach Spitzenreiter Erfurt und vor Hamburg, Köln oder Essen. München dagegen schafft es nur auf Platz 24, gleichauf mit Leipzig, während Nürnberg als zweitgrößte Stadt des Freistaats sogar nur auf Platz 35 kommt. Ausgewertet wurde die Lebenszufriedenheit in 40 deutschen Großstädten. In Deutschland haben sich im vergangenen Jahr so viele Bäckermeisterinnen und Meister wie noch nie selbstständig gemacht. Nach Angaben des Zentralverbands gab es rund 450 Neugründungen. Aber die Zahl der kleinen handwerklichen Bäckereibetriebe sank gleichzeitig um fast 3%. Der Verband fordert unter anderem, dass am Sonntag länger gearbeitet werden dürfe. Am Donnerstag startet die Fußball-Weltmeisterschaft in Kanada, Mexiko und den USA. Viele Fußballfans freuen sich sicher auch wieder drauf, die Spiele gemeinsam mit Freunden und Familie zu schauen. Weil viele Partien wegen der Zeitverschiebung aber oft erst spät abends stattfinden, haben Bundesregierung und Bundesrat eine Lockerung der Nachtruheregeln beschlossen. Städte und Gemeinden können so Public-Viewing-Veranstaltungen auch in dieser Zeit erlauben.
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3: Mit Anna-Kathrin. Nach der Stichattacke in Aschaffenburg-Damm gibt es neue Details. Kripo und Staatsanwaltschaft ermitteln inzwischen wegen versuchten Totschlags in zwei Fällen. Ein 55-Jähriger soll seine getrennt lebende Ehefrau und deren neuen Partner mit Stichen schwer verletzt haben. Die Frau musste notoperiert werden. Auch ihr Lebensgefährte wurde operiert. Der Tatverdächtige wurde später tot in der Wohnung gefunden. Die bisherigen Ermittlungen ergeben keine Hinweise auf Fremdeinwirkung durch Dritte. 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
5: Für euer Coffee-Date später unbedingt den Regenschirm einpacken. Heute können den ganzen Tag über Schauer durchziehen, dazu dicke Wolken am Himmel. Sonne kommt heute gar nicht durch. 18 Grad sind heute maximal drin. Und der Radio Galaxy Wettertrend, es bleibt wie es ist, Regen, dazu dicke Wolken bei einem Topwert von 18 Grad.
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3: Guten Morgen auf die Straßen. Da habe ich eine Meldung für euch von der A3 Richtung Frankfurt. Die Ausfahrt Hanau ist wegen einer Baustelle gesperrt. Die Umleitung hier ist eingerichtet. Geblitzt wird auf der W469 Richtung Amorbach zwischen der B26 und Großostheim. Da dürft ihr 120 fahren. Und in Zellhausen, wenn ihr Richtung Babenhausen unterwegs seid, vor der Bushaltestelle in der 30er. Falls ihr unterwegs was seht, dann gebt uns gerne Bescheid. 0800 007 0076. Gute Fahrt euch.
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Darauf haben Netflix und Fashion-Fans gewartet. Emily in Paris kommt Ende des Jahres mit Staffel 6 zurück. Hi, Lea hier für euch. Auf Insta bekomme ich es schon dauerhaft in meinem Feed angezeigt. Aktuell laufen die Dreharbeiten für die 6. Staffel Emily in Paris. Das wird leider auch die letzte Staffel sein. Auch dieses Mal bleibt Emily nicht nur in Paris. Die neuen Folgen führen sie nämlich nach Griechenland und Monaco. Besonders wild, Emily landet in der neuen Staffel sogar in der Welt der Formel 1. Ich muss sagen, ich bin mega gespannt und vor allem für welchen ihrer zwei Verehrer wird sie sich jetzt letztendlich entscheiden. Wird's Marcello, der süße Italiener, oder doch Gabriel, der charmante französische Koch? Ich bin definitiv eher Team Marcello, ich lasse mich aber überraschen. Ein genaues Startdatum gibt's aktuell noch nicht, Netflix hat aber definitiv bestätigt, dass es Ende 2026 weitergeht. Also so lange dauert's auch gar nicht mehr, bis der Fernseh wieder uns Frauen gehört. Und damit schönen Dienstag euch noch. 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

0: weiß, das Wetter lässt heute so ein bisschen zu wünschen übrig. Da will man sich's am liebsten einfach nur drin gemütlich machen und sich in die Decke einkuscheln. Das machen wir jetzt auch. Und den entspannten Regenwetter-Sound, den gibt's von mir. Eine ganz romantische Rap-Nummer von Dave und Tems mit Rain Dance jetzt hier für euch auf Radio Galaxy.
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0: Ihr seid bei Radio Galaxy. Na, wo sind meine Außendienstler, die gerade auf dem Weg zum nächsten Termin sind? Ich begleite euch natürlich auf eurem Weg und liefere euch nochmal ein paar gute Laune-Booster für den Tag rüber. Gleich mit dabei unser Liebling Harry Styles. Der stimmt uns schon mal so ein bisschen auf die WM in den USA ein mit jeder Menge America-Feeling. Gleich mit dabei mit American Girls. Davor erst noch eine Ladung Power von Ray mit Where is my husband? Das alles und mehr nur hier für euch auf Radio Galaxy. Gleich.
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Morgen startet die WM in den USA. Vielleicht seid ihr auch schon total im WM-Fieber und plant gerade schon eine kleine Watch-Party für das erste Spiel. Mexiko gegen Südafrika am Donnerstag. Egal wie, wir stimmen uns schon mal ein bisschen auf die WM- und USA-Feeling ein. Und zwar mit Harry Styles. Der hat den passenden Soundtrack dazu. Eine richtig schöne Groove-Nummer. American Girls jetzt hier für euch auf Radio Galaxy.

0: kurz vor 11, ihr seid bei Radio Galaxy. Die ersten paar Stunden auf Arbeit haben wir heute schon geschafft. Bei dem Wetter fühlt sich einfach alles so ein bisschen zäher an. Aber keine Sorge, ich push euch bis zur Mittagspause mit den besten aktuellen Hits. Gleich mit dabei Tiffany Aries, geht auch bald auf Deutschlandtour mit Vertigo. Davor erst noch zum Reinstarten die erfolgreichste Popmaus überhaupt, Taylor Swift mit The Fate of Ophelia. Das alles und mehr gleich hier für euch auf Radio Galaxy. Die besten aktuellen Hits.
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19: Ich bin Moritz Einzel. Die Zahl der politisch motivierten Straftaten in Deutschland steigt weiter. Vergangenes Jahr haben Polizeibehörden bundesweit knapp 86.000 Straftaten festgestellt, die politisch motiviert waren. Die deutliche Mehrheit dieser Straftaten, nämlich gut die Hälfte, kommt aus dem rechtsextremen Spektrum. Auch linksextreme Straftaten haben zugenommen. In Erfurt sind die Menschen am glücklichsten. Die thüringische Landeshauptstadt ist neuer Spitzenreiter im Städteranking des Glücksatlas und löst das hessische Kassel ab. Rostock ist erneut Schlusslicht. Julian Degler berichtet.
20: Mit 7,74 Punkten auf dem Glücksindex führt Erfurt das Ranking der 40 größten deutschen Städte an, gefolgt von Augsburg und Düsseldorf. Günstige Mieten, hohe Umweltqualität und eine leicht überdurchschnittliche wirtschaftliche Lage. Der Spitzenreiter vereine die Vorzüge ostdeutscher Großstädte ohne starke strukturelle Schwächen, heißt es.
19: Im Juli steigen die Bezüge der mehr als 21 Millionen Rentnerinnen und Rentner noch einmal deutlich. Vorberatungen mit den Spitzen der Koalition und der Gewerkschaften dringen Deutschlands Arbeitgeber nun darauf, das Tempo herauszunehmen. Arbeitgeberpräsident Dulger sagte, es sei den Beitragszahlern nicht zu vermitteln, dass die Renten in diesem und im kommenden Jahr mit jeweils über 4% deutlich stärker steigen sollen als Löhne und Preise. Bayerns ehemaliger Kultusminister Hans Mayer ist tot. Er sei gestern im Alter von 94 Jahren in München nach kurzem Leiden im Krankenhaus gestorben, teilte die Familie mit. Der gebürtige Freiburger führte das Kultusministerium von 1970 bis 1986.
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22: Mit Anna-Kathrin. Bei einem Kletterunfall in Großumstadt-Heubach ist ein Mann schwerst verletzt worden. Wie die Polizei jetzt mitteilt, stürzte er am Sonntagnachmittag in einem Steinbruch ab. Offenbar wollte er seine Sicherungskarabiner wechseln und rutschte dabei aus. Ein Rettungshubschrauber brachte ihn ins Krankenhaus. 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
23: Das Wetter drückt ein bisschen auf die Stimmung. Heute den ganzen Tag über dicke graue Wolken. Dazu wird's auch immer wieder nass. Der Topwert heute 18 Grad. Und der Radio Galaxy Wettertrend. Der Regen hat sich leider ganz fest bei uns eingebucht diese Woche. Und auch von den Temperaturen her ist es nicht so richtig sommerlich. 18 Grad morgen maximal.
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22: Da habe ich ein paar Blitzer für euch. Einer steht auf der B469 Richtung Mainhausen. Am Ende der Ausbaustrecke Höhe der Mülldeponie. Da sind 80 erlaubt. In Sulzbach wird auf dem Mühlweg geblitzt, in der 30er-Zone und in Zellhausen auf der Babenhäuser Straße, kurz vor der Bushaltestelle. Da sind auch 30 erlaubt. Falls ihr unterwegs noch was seht, dann gebt uns gerne Bescheid. 0800 007 0076. Gute Fahrt euch.
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Der ist der Grund, warum junge Menschen gerade wieder Zeitung lesen. Hi, Lia hier für euch. Harry Styles hat seine Tournee gestartet, 10 Konzerte gab es zum Auftakt in Amsterdam und da wollte er einfach mal Danke bei der Stadt sagen. Und zwar nicht, wie das ja aktuell so fast jeder Künstler eigentlich macht, über Insta oder TikTok. Nein, er hat's ganz klassisch in der Tageszeitung gemacht. In der niederländischen Zeitung Het Parool ist diese handgeschriebene Nachricht von ihm erschienen. Übersetzt so viel wie: Amsterdam, danke, dass wir da sein durften, ich werde euch nie vergessen, hab euch lieb, Harry und sein Team. Genau diese Zeitung ist jetzt fast überall ausverkauft. Fans bieten online inzwischen teilweise bis zu 200 € für ein Exemplar. Also ich muss sagen, ich finde, das ist eine richtig schöne Aktion, zwischen diesen ganzen Social Media Posts einfach mal so eine persönliche Nachricht auf Papier. Und offenbar hat genau das auch die Fans komplett abgeholt. Und damit schönen Dienstag euch noch. Hier ist Radio Galaxy.

Ich weiß, viele von euch waren im Urlaub und dann kommt jetzt auch noch dieses Wetter dazu. Da fällt einem das Arbeiten einfach so ein bisschen schwer, oder? Falls sich euer Dienstag so ein bisschen zäh anfühlt, liefere ich euch eine kleine Starthilfe in die Büros. Beauty and the Beat, schon 2012 ein absoluter Hit und jetzt wieder zurück in den Charts und damit auch bei uns in der Playlist. Ich feiere es einfach immer noch. Beauty and the Beat von Justin Bieber und Nicki Minaj, jetzt hier für euch auf Radio Galaxy. 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

0: um kurz vor 23:30 hier auf Radio Galaxy. Den Dienstagvormittag habt ihr schon fast geschafft. Das letzte Meeting jetzt noch vor der Mittagspause und dann gönnen wir uns erstmal einen leckeren Mittagssnack. Ich schicke euch ein kleines Energie-Update rüber. Gleich mit dabei Kamrat und Hug Yourself und davor erst noch ein bisschen Sommersound von BTS mit Swim. Gleich hier für euch auf Radio Galaxy die besten aktuellen Hits.
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3: Da habe ich ein paar Blitzer für euch. Einer steht auf der B469 Richtung Mainhausen am Ende der Ausbaustrecke Höhe der Mülldeponie. Da sind 80 erlaubt. In Sulzbach wird auf dem Mühlweg geblitzt, in der 30er-Zone und in Zellhausen auf der Babenhäuser Straße, kurz vor der Bushaltestelle. Da sind auch 30 erlaubt. Falls ihr unterwegs noch was seht, dann gebt uns gerne Bescheid. 0800 007 0076. Gute Fahrt euch.
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App führt einsame Sportskanonen zusammen. Hi, Lea hier für euch. Immer mehr Leute laden sich die sogenannte Outer-App runter, also geschrieben wird sie O-U-T-T-A, heißt übersetzt so viel wie raus aus dem Haus. Und das Besondere ist, dass wir uns mit dieser App mit anderen zum Sportmachen verabreden können. Wenn ihr also Bock auf eine Wanderung, eine Joggingrunde oder eine Runde Fußball auf dem Bolzplatz habt, schaut vorher in die Outer-App und trefft euch mit den anderen Sportskanonen. Denn gemeinsam macht's einfach mehr Spaß und die Motivation pusht's auch noch. Ein dicker Pluspunkt kommt noch von mir obendrauf. Die Outer-App ist komplett kostenlos. Und damit schönen Dienstag euch jetzt noch. Frische neue Trends, die kriegt ihr immer hier bei uns um 6:15 auf Radio Galaxy. This

0: kurz vor 12 hier auf Radio Galaxy. Ich hoffe, so langsam wird eure To-Do-List für heute kleiner. Wir gönnen uns jetzt erst noch mal ein kleines Päuschen und genießen unseren Mittagssnack. Den passenden Soundtrack, den gibt's von mir mit frischen Sound von Teddy Swims mit Mr. Know-It-All und davor erst noch 5 AM von Michael Schulte. Nur hier für euch auf Radio Galaxy. Gleich.
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19: Ich bin Moritz Einzel. Über 85.000 Straftaten mit einem politischen Hintergrund sind voriges Jahr von den Behörden registriert worden. Bundesinnenminister Dobrindt verweist dabei auf einen Anstieg der Gewalt sowohl aus dem linken als auch dem rechten Lager. Von links gab es im Vergleich zu 2024 mehr Straftaten, allerdings bei weitem nicht so viele wie von Rechtsextremen.
20: Das zeigt auch wieder holt deutlich, dass eine sehr große und die größte Gefahr natürlich vom Rechtsextremismus ausgeht.
19: Insgesamt hat die Zahl politisch motivierter Straftaten einen neuen Höhepunkt erreicht. Erfurt ist die Großstadt mit den glücklichsten Menschen in Deutschland. Das zeigt der neue Glücksatlas. Die thüringische Landeshauptstadt löst Kassel an der Spitze des Städterankings ab. Auf Platz 2 und 3 folgen Augsburg und Düsseldorf. Schlusslicht ist Rostock.

0: Die Bezüge der mehr als 21 Millionen Rentnerinnen und Rentner in Deutschland steigen im Juli deutlich. Deutschlands Arbeitgeber dringen nun darauf, das Tempo herauszunehmen. Arbeitgeberpräsident Dulger sagte der deutschen Presseagentur, es sei den Beitragszahlern nicht zu vermitteln, dass die Renten in diesem und im kommenden Jahr mit jeweils über 4% deutlich stärker steigen sollen als Löhne und Preise. Die USA haben dem für die Fußball-WM eingeplanten Schiedsrichter Omar Artan aus Somalia die Einreise verweigert. Der Referee werde deshalb nicht an der Weltmeisterschaft teilnehmen können, teilte der Weltverband FIFA mit. Die Grenzschutzbehörde hatte entschieden, dass der Schiedsrichter aufgrund von Sicherheitsbedenken nicht einreisen darf. Die FIFA verwies darauf, dass die Gastgeberländer über Visafragen entscheiden.
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2: Mit Anna-Kathrin. Bei einem Kletterunfall in Großumstadt-Heubach ist ein Mann schwerst verletzt worden. Wie die Polizei jetzt mitteilt, stürzte er am Sonntagnachmittag in einem Steinbruch ab. Offenbar wollte er seine Sicherungskarabiner wechseln und rutschte dabei aus. Ein Rettungshubschrauber brachte ihn ins Krankenhaus. 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
4: Für euer Coffee-Date später unbedingt den Regenschirm einpacken. Heute können den ganzen Tag über Schauer durchziehen, dazu dicke Wolken am Himmel. Sonne kommt heute gar nicht durch. 18 Grad sind heute maximal drin. Und der Radio Galaxy Wettertrend, es bleibt wie es ist, Regen, dazu dicke Wolken bei einem Topwert von 18 Grad.
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2: Da habe ich ein paar Blitzer für euch. Einer steht auf der B469 Richtung Mainhausen am Ende der Ausbaustrecke Höhe der Mülldeponie, da sind 80 erlaubt. In Sulzbach wird auf dem Mühlweg geblitzt in der 30er-Zone und in Zellhausen auf der Babenhäuser Straße, kurz vor der Bushaltestelle. Da sind auch 30 erlaubt. Falls ihr unterwegs noch was seht, dann gebt uns gerne Bescheid. 0800 007 0076. Gute Fahrt euch.
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Darauf haben Netflix und Fashion-Fans gewartet. Emily in Paris kommt Ende des Jahres mit Staffel 6 zurück. Hi, Lea hier für euch. Auf Insta bekomme ich es schon dauerhaft in meinem Feed angezeigt. Aktuell laufen die Dreharbeiten für die 6. Staffel Emily in Paris. Das wird leider auch die letzte Staffel sein. Auch dieses Mal bleibt Emily nicht nur in Paris. Die neuen Folgen führen sie nämlich nach Griechenland und Monaco. Besonders wild, Emily landet in der neuen Staffel sogar in der Welt der Formel 1. Ich muss sagen, ich bin mega gespannt und vor allem für welchen ihrer zwei Verehrer wird sie sich jetzt letztendlich entscheiden. Wird's Marcello, der süße Italiener, oder doch Gabriel, der charmante französische Koch? Ich bin definitiv eher Team Marcello, ich lasse mich aber überraschen. Ein genaues Startdatum gibt's aktuell noch nicht. Netflix hat aber definitiv bestätigt, dass es Ende 2026 weitergeht. Also so lange dauert's auch gar nicht mehr, bis der Fernseh wieder uns Frauen gehört. Und damit schönen Dienstag euch noch. Hier ist Radio Galaxy. Ja.

Dieser Song hier katapultiert uns direkt zurück in die Teenie-Zeit. Es geht nämlich um die erste große Liebe in der Highschool und auch diese Melodie hat einfach so einen richtig geilen 2000er-Touch. Katy Perry jetzt 16 Jahre später dank TikTok wieder zurück in den Charts mit einem absoluten Love-Song, der direkt die Schmetterlinge von damals aus der Highschool wieder zurück in den Bauch holt. The One That Got Away jetzt hier für euch auf Radio Galaxy.

0: 1, hier auf Radio Galaxy. Ich weiß, das Wetter lässt irgendwie so ein bisschen zu wünschen übrig heute. Diese Woche kämpfen wir uns durch den Regen und dann haben wir nächste Woche auch endlich das Freibadwetter wieder zurück. Aber wir zaubern uns die Sonne jetzt einfach direkt in die Herzen. Gleich für euch mit dabei ganz viel Sommerbeats von Taylor Swift mit Opalite und außerdem mit am Start Bibi Rexha mit ordentlich Wumms und New Religion. Das alles gleich hier für euch auf Radio Galaxy. Die besten aktuellen Hits. 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
5: Da habe ich ein paar Blitzer für euch. Einer steht auf der B469 Richtung Mainhausen am Ende der Ausbaustrecke Höhe der Mülldeponie. Da sind 80 erlaubt. In Sulzbach wird auf dem Mühlweg geblitzt in der 30er-Zone und in Zellhausen auf der Babenhäuser Straße kurz vor der Bushaltestelle. Da sind auch 30 erlaubt. Falls ihr unterwegs noch was seht, dann gebt uns gerne Bescheid. 0800 007 0076. Gute Fahrt euch.
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0: zwei 16-jährigen Jungs haben einem Mann das Leben gerettet.
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0: Hi, Lea hier für euch. Drei 16-jährige Jungs aus dem Allgäu haben einen kleinen Städtetrip nach München gemacht, aber dann ist plötzlich ein älterer Mann in ihrer Nähe zusammengebrochen. Ich glaube, ich wäre jetzt in dieser Situation komplett überfordert gewesen, aber sie haben sofort reagiert und erste Hilfe geleistet, mit allem, was dazugehört. Einer hat zusammen mit einem Passanten eine Herzdruckmassage gestartet, der zweite hat den Notruf abgesetzt und sie haben sogar einen Defibrillator aus einem nahegelegenen Hotel besorgt. Keine Sorge, dem Mann geht soweit wieder ganz gut und er wurde dann ins Krankenhaus gebracht. Das Krasse, die Jungs hatten ihren Erste-Hilfe-Kurs für den Führerschein erst 2 Wochen vorher gemacht. Das zeigt mal wieder, wie wichtig so ein Erste-Hilfe-Kurs wirklich ist. An der Stelle ganz großes Lob an die drei Jungs. Mit 16 Jahren so ruhig zu bleiben und sofort zu handeln, ist echt eine absolute Leistung. Und damit schönen Dienstag euch noch. 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
13: Ich bin Moritz Einzel. Die Polizei hat im vergangenen Jahr bundesweit knapp 86.000 Straftaten mit politischem Hintergrund gezählt. Das sind knapp 2% mehr als 2024. Bundesinnenminister Dobrindt.
14: Politisch motivierte Kriminalität ist erneut auf einen Höchststand gestiegen. Sowohl der Phänomenbereich links als auch der Phänomenbereich rechts steigt bei den Gewalttaten deutlich an.
13: Besonders beunruhigend findet Dobrindt die steigende Zahl von Gewalttaten im linken Spektrum, etwa Straßenkämpfe und Stromsabotagen. Bei politisch motivierten Gewalttaten kommen die meisten Täter aber aus dem rechten Spektrum. Die deutsche Wirtschaft hat ihre Ausfuhren auch im April trotz des Iran-Kriegs leicht gesteigert. Im Vergleich zum März legten die Ausfuhren um 0,9% zu, teilte das Statistische Bundesamt auf Basis vorläufiger Ergebnisse mit. Im Vergleich zum Vorjahresmonat betrug der Zuwachs bei den Exporten sogar 3,6%. CSU-Fraktionschef Holleczek hat den verstorbenen früheren Kultusminister Hans Mayer gewürdigt. Er nannte ihn einen der letzten großen Denker und Staatsdiener seiner Generation. Mayer war gestern im Alter von 94 Jahren gestorben. Hans Mayer war von 1970 bis 1986 Kultusminister in Bayern. Irans Fußballverband beklagt, dass den Fans aus dem Land das Ticketkontingent für die bevorstehende Fußball-WM entzogen worden sei. Anhänger, die bereits Reisepläne gemacht hätten, könnten damit die Spiele ihrer Mannschaft nicht besuchen. Eine offizielle Stellungnahme der FIFA oder der WM-Gastgeber USA, Mexiko und Kanada gibt es noch nicht.
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15: Mit Anna-Kathrin. Bei einem Kletterunfall in Groß-Umstadt-Heubach ist ein Mann schwerst verletzt worden. Wie die Polizei jetzt mitteilt, stürzte er am Sonntagnachmittag in einem Steinbruch ab. Offenbar wollte er seine Sicherungskarabiner wechseln und rutschte dabei aus. Ein Rettungshubschrauber brachte ihn ins Krankenhaus. 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
4: Jetzt am Nachmittag sind immer noch viele graue Wolken da am Himmel. Ist aber weitestgehend trocken. Teilweise ist bei euch die Sonne am Start. Teilweise kann es aber auch noch regnen. Das ist nicht ausgeschlossen. Und der Höchstwert, der bewegt sich jetzt am Nachmittag zwischen 16 und 21 Grad. Der Galaxy-Wettertrend für die nächsten Tage.

0: Auch morgen haben wir auf jeden Fall wieder viele Wolken und es kann teilweise regnen bei euch und teilweise sogar gewittern. Etwas Sonne ist dann aber vielleicht auch noch mit am Start, wenn ihr Glück habt. Und übermorgen ändert sich an diesem ganzen Wetter eigentlich nichts. Und der Höchstwert in den nächsten Tagen, der bewegt sich dann zwischen 12 und 19 Grad.
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2: Da habe ich ein paar Blitzer für euch. Einer steht auf der B469 Richtung Mainhausen am Ende der Ausbaustrecke Höhe der Mülldeponie. Da sind 80 erlaubt. In Sulzbach wird auf dem Mühlweg geblitzt, in der 30er-Zone und in Zellhausen auf der Babenhäuser Straße, kurz vor der Bushaltestelle. Da sind auch 30 erlaubt. Falls ihr unterwegs noch was seht, dann gebt uns gerne Bescheid. 0800 007 0076. Gute Fahrt euch.
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schönen Dienstag wünsche ich euch. Ihr seid bei Radio Galaxy und ich bin der Moritz und gemeinsam kommen wir gut durch unseren Dienstagnachmittag. Und ich weiß ja, es ist gewöhnungsbedürftig, 5 Tage Woche, das heißt kein Feiertag mal hier bei uns in dieser Woche und da kommt auch keiner mehr so schnell. Da müssen wir uns, glaube ich, dran gewöhnen. Aber es geht ganz, ganz easy mit den besten aktuellen Hits und die haben wir für euch natürlich am Start. Harry Styles jetzt bei uns in der Playlist. American Girls ist der große Hit von seinem aktuellen Album, mit dem ist er auch gerade auf Tour und den gönnen wir uns jetzt. Hier ist für euch Harry Styles auf Radio Galaxy.

So Leute, wenn ihr den nächsten Track kennt, dann hängt ihr vielleicht auch ein bisschen zu oft am Handy rum. Der geht nämlich gerade total viral. Loco Loco von zwei fetten Musikproduzenten, Gordo und Renier Jeannevald sind das. Und die haben sich ja da so einen richtigen Coup ausgedacht, ein richtig großes Wirbel gemacht, damit der viral geht und vor allem auch eine Hook, die ins Ohr geht, haben sie damit eingebaut. Und der Plan, der ganze, der ist auf jeden Fall aufgegangen. Der ist total angesagt und deshalb hört ihr ihn jetzt hier auf Radio Galaxy.

0: hier ist Radio Galaxy um kurz vor halb zwei und ich habe gleich einen richtig guten Tipp für alle, die aufs nächste Festival wollen. Wenn ihr rechtfertigen müsst, dass ihr über 300 Euro für euer Wochenendticket gezahlt habt, habe ich gleich das Totschlagargument schlechthin. Sprechen wir in einer Viertelstunde drüber und wir starten gleich rein mit Holly Humberstone, To Love Somebody. Ganz entspannte Nummer, genau das Richtige für unseren Nachmittag. Jetzt dann gleich hier auf Radio Galaxy. Das sind die besten aktuellen Hits.
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8: Hi Autofahrer, kurzes Update, A93 Regensburg Richtung Holledau. Zwischen Bad Abbach und Stahlhaupt haben wir eine ungesicherte Unfallstelle. Vorsicht, hier ist der linke Fahrstreifen deshalb blockiert. Und ebenfalls A93, aber Regensburg Richtung Weiden. Zwischen Schwandorf Süd und Nord haben wir dann 3 Kilometer Stau. Hier verliert ihr eine Viertelstunde. Habt ihr auch noch was entdeckt, einen Stau oder einen Blitzer, dann sehr gerne kostenlos bei uns melden. An die 0800 007 0076. Danke euch und gute Fahrt.
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1: Leute, das ist die Top News des Tages. Wer sich einmal pro Woche mit Kultur und Musik beschäftigt, der altert um 4% langsamer. Hi, der Moritz hier. Und das sag nicht ich, das ist ein Ergebnis einer britischen Studie. Und da freuen sich jetzt alle, die schon mal auf dem Festival unterwegs waren, schon reingestartet sind in die Saison. Zum Beispiel alle, die auf Rock im Park oder Rock am Ring waren. Euer Bedarf ist also schon mal für die nächsten Wochen gedeckt. Einen kleinen Haken hatte die Sache aber. Über die Auswirkungen des parallelen Bierkonsums ist leider nichts bekannt. Aber ich würde sagen, das vernachlässigen wir einfach mal an der Stelle.
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0: gehen raus an dieser Stelle an alle, die gerade im Auto unterwegs sind, vielleicht auch berufsmäßig. Wir haben kurz vor zwei und starten gleich wieder durch hier auf Radio Galaxy mit den besten aktuellen Hits. Ray ist in der Playlist mit Where Is My Husband, richtiger Motivationssong, damit können wir über die Autobahn brausen. Und Tiffany Ahrens ist mit am Start, die Hamburgerin, gerade mit Vertigo total angesagt, ein richtiger Banger und den gibt es auch gleich für euch. Ganz, ganz frisch bei uns in der Playlist hier auf Radio Galaxy.
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10: Ich bin Moritz Einzel. Sophia und Noah sind in Deutschland weiter die beliebtesten Vornamen für Babys. Das zeigt eine Auswertung der Gesellschaft für deutsche Sprache für das vergangene Jahr. Auch 2023 und 2024 hatten Sophia und Noah schon vorne gelegen. Bei den Mädchen sind außerdem Mia, Ella und Hanna sehr beliebt. Bei den Jungs Matteo, Theo, Leo und Emil. Nach dem Scheitern des deutsch-französischen Kampfjet-Projekts ist Bundesverteidigungsminister Pistorius enttäuscht. Ihn schmerze das sehr, hat der SPD-Politiker gesagt. Jedes deutsch-französische Projekt, das nicht erfolgreich sei, gefalle ihm nicht. Am Ende müsse man aber trennen zwischen Kopf und Herz. Hier sei keine Einigung mehr erreichbar gewesen. Die zuständigen Unternehmen waren bei der Entwicklung eines Kampfjets nicht zusammengekommen. Innenminister Dobrindt und BKA-Chef Münch haben die Statistik zu politisch motivierter Kriminalität vorgestellt. Mit fast 86.000 Fällen haben die politisch motivierten Straftaten im vergangenen Jahr einen neuen Höchststand erreicht. Einen leichten Anstieg gab es auch bei der Zahl der Gewalttaten. Hier gab es fast 4.200 Fälle. Bei den meisten geht die Polizei dabei von einem rechten Motiv aus. Die links motivierten Gewalttaten stiegen aber stark an. Deutschland ist erstmals seit Ende 2023 wieder Nettoexporteur von Strom. Im ersten Quartal sanken die Stromimporte um 15,5%, während die Exporte ins Ausland um gut 20% stiegen. Unterm Strich stand ein Überschuss von 3,1 Milliarden Kilowattstunden. Größter Abnehmer war Österreich.
11: Und jetzt Aktuelles aus unserer Region.
12: Mit Anna-Kathrin. Bei einem Kletterunfall in Groß-Umstadt-Heubach ist ein Mann schwerst verletzt worden. Wie die Polizei jetzt mitteilt, stürzte er am Sonntagnachmittag in einem Steinbruch ab. Offenbar wollte er seine Sicherungskarabiner wechseln und rutschte dabei aus. Ein Rettungshubschrauber brachte ihn ins Krankenhaus. 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
13: Jetzt am Nachmittag liegt der Höchstwert zwischen 16 und 21 Grad. Es ist überwiegend trocken bei euch. Schaut entweder die Sonne vorbei oder es ist total bewölkt. Und dann kann es auch immer wieder mal regnen bei euch. Der Galaxy-Wetter-Trend für die nächsten Tage. Auch morgen haben wir sehr viele graue Wolken am Himmel. Teilweise Schauer und Gewitter mit dabei. Aber teilweise auch die Sonne. Also je nachdem, wo ihr gerade seid, kann es auch ganz unterschiedlich sein. Und der Höchstwert, der beträgt aber auf jeden Fall in den nächsten Tagen 12 bis 19 Grad.
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13: Hi Autofahrer, kurzes Update. A71, Schweinfurt Richtung Suhl, Vorsicht zwischen Münnerstadt und Bad Neustadt an der Saale. Hier sind Fahrzeugteile auf der Autobahn unterwegs, genauso wie auf der A72, Plauen Richtung Hof. Hier zwischen dem Dreieck Hochfranken und Hof Töpen, hier ist es ein Plastikteil genau genommen. Und A93 Regensburg Richtung Weiden haben wir dann noch 4 Kilometer Stau zwischen Schwandorf Süd und Nord. Hier verliert ihr eine

0: Stunde aktuell. Habt ihr auch noch was gesehen, einen Stau oder einen Blitzer, dann sehr gerne kostenlos bei uns melden an die 0800 007 0076. Danke euch und gute Fahrt.
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Es ist kurz nach zwei. Ihr hört Radio Galaxy am Nachmittag mit Moritz. Ich freue mich, dass ihr mit am Start seid. Vielen Dank fürs Einschalten. Ich weiß nicht, wie es euch geht, aber ich bin so ein bisschen müde gerade. So ein verspätetes Mittagstief. Das ändert sich aber gleich, denn ich hole mir noch ein schönes Käffchen. Und dazu gibt es dann natürlich auch nochmal einen Song, der uns ein bisschen ins Sprung bringt. Ein bisschen Schwung in die Kiste bringt, sag ich mal. Hug Yourself von Kamrad, sein aktueller Hit. Und er hat selbst gesagt, das ist ein kleiner Mittelfinger an alle Hater da draußen. Gibt's jetzt für euch hier auf Radio Galaxy. 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

So Leute, jetzt können wir uns ein bisschen zurücklehnen, ein bisschen spannen. Es wird ein bisschen ruhiger und auch ein bisschen düster mit Dracula. Das ist ein Song, der gerade total durch die Decke geht. Vor allem natürlich auf Social Media total der Renner ist. Ursprünglich von der Band Tame Impala aus Australien. Aber die K-Pop-Sängerin Jenny, die hat davon nochmal einen Remix gemacht. Und den liebt ihr einfach abgöttisch. Deswegen gibt's ihn jetzt auch für euch hier auf Radio Galaxy.

0: Kurz vor 3, ihr hört Radio Galaxy und gleich sprechen wir über Jugendliche, die aus Bayern kommen und hier auch eine sehr mutige und vor allem starke Aktion gemacht haben, damit auch Leben gerettet haben. Mehr dazu gleich in einer Viertelstunde hier auf Radio Galaxy und wir starten gleich nochmal durch mit Taylor Swift, der Pop Queen und The Fate of Ophelia. Ihr großer Welthit gibt's gleich für euch auf die Ohren hier auf Radio Galaxy und natürlich auch über unseren Webstream auf radiogalaxy.de.
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8: Hi Autofahrer, kurzes Update. A71, Schweinfurt Richtung Suhl, Vorsicht zwischen Münnerstadt und Bad Neustadt an der Saale. Hier sind Fahrzeugteile auf der Autobahn unterwegs, genauso wie auf der A72, Plauen Richtung Hof. Hier zwischen dem Dreieck Hochfranken und Hof Töpen, hier ist es ein Plastikteil genau genommen. Und A93 Regensburg Richtung Weiden haben wir dann noch 4 Kilometer Stau zwischen Schwandorf Süd und Nord. Hier verliert ihr eine Viertelstunde aktuell. Habt ihr auch noch was gesehen, einen Stau oder einen Blitzer, dann sehr gerne kostenlos bei uns melden an die 0800 007 0076. Danke euch und gute Fahrt.
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1: Drei 16-Jährige haben einen Mann bei uns in Bayern das Leben gerettet. Schönen Nachmittag, der Moritz hier auf Radio Galaxy. Ja, und das waren drei Allgäuer. Und die haben einen kleinen Städtetrip gemacht nach München. Aber dann ist plötzlich ein alterer Mann zusammengebrochen. Ich glaube, in dieser Situation, da wären viele von uns wahrscheinlich total überfordert gewesen. Aber die haben sofort reagiert und erste Hilfe geleistet mit allem, was dazugehört. Also, sie haben einfach auch angefangen, Herzdruckmassage zu machen. Ja, und dann natürlich auch einen Notruf abgesetzt. Und das Gute ist, dem Mann, den geht's auch wieder ganz gut. Er ist mittlerweile im Krankenhaus. Und das Krasse ist, die Jungs, die hatten ihren Erste-Hilfe-Kurs für den Führerschein erst 2 Wochen vorher gemacht. Also, da sieht man mal, dass der auch wirklich was bringt. Und natürlich großes Lob an dieser Stelle an die drei Jungs aus Bayern. Und damit wünsche ich euch noch einen schönen Dienstagnachmittag. Hier ist Radio Galaxy mit dem besten

0: Honestly. Kurz vor drei, hier ist Radio Galaxy und wir starten rein in die neue Stunde mit BTS und Swim, ihrem großen Comeback-Song, denn die Boygroup, die ist ja jetzt wieder am Start. Außerdem ist Teddy Swims ganz, ganz frisch bei uns auf Radio Galaxy mit in der Playlist und ich liebe ihn einfach. Eine schöne, soulige Nummer, genau was zum Durchschnaufen, ja, ein bisschen entspannen, gibt's jetzt gleich für euch hier auf Radio Galaxy. Teddy Swims und BTS warten nach den Nachrichten auf euch.
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8: Ich bin Moritz Einzel. Krankengymnastik, Ergotherapie, Logopädie. Die gesetzlichen Krankenkassen haben im letzten Jahr knapp 15 Milliarden Euro für Heilmitteltherapien ausgegeben. Doppelt so viel wie vor 10 Jahren. Das zeigt der neue Heilmittelreport der AOK. Grund für den Anstieg sind demnach vor allem sogenannte Blanko-Verordnungen, bei denen nicht die Ärzte, sondern die Therapeuten die Behandlungsdauer bestimmen. Die Zahl der politisch motivierten Straftaten ist auf einen neuen Höchststand geklettert. Das zeigt die Statistik des Bundeskriminalamtes. Innenminister Dobrindt ist besonders besorgt wegen des Anstiegs der Gewalt von links.
9: Die linke Szene unterstreicht mit einem Steigen von 42% der Gewalttaten die deutlich wachsende Bedrohung, die man hier eben auch erkennen kann.
8: Die größte Gefahr gehe aber weiter von rechten und rechtsextremen Tätern aus, so Dobrindt. Das Smartphone während der Fahrt zu benutzen, ist laut ADAC zu einer gefährlichen Gewohnheit für einige Menschen geworden. Bei einer Beobachtung des Automobilclubs in 5 Großstädten nutzten knapp 3% der Autofahrer sowie 1,4% der Rad- und E-Scooter-Fahrer das Handy während der Fahrt. Hochgerechnet entspricht das rund 1 Milliarde Verstöße im Jahr. Felix und Sophia haben in Bayern einen Lauf, zumindest bei Babys. Denn, wie schon im Vorjahr, waren das auch 2025 die beliebtesten Vornamen bei Neugeborenen im Freistaat. Das geht aus einer Statistik der Gesellschaft für deutsche Sprache in Wiesbaden hervor. Der Name Maximilian, 2024 immerhin noch auf Platz 3, schaffte es im vergangenen Jahr nicht mal in die Top 10 der beliebtesten jungen Namen in Bayern.
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10: Jetzt am Nachmittag sind immer noch viele graue Wolken da am Himmel. Ist aber weitestgehend trocken. Teilweise ist bei euch die Sonne am Start. Teilweise kann's aber auch noch regnen. Das ist nicht ausgeschlossen. Und der Höchstwert, der bewegt sich jetzt am Nachmittag zwischen 16 und 21 Grad. Der Galaxy-Wetter-Trend für die nächsten Tage. Auch morgen haben wir auf jeden Fall wieder viele Wolken. Und es kann teilweise regnen bei euch und teilweise sogar gewittern. Etwas Sonne ist dann aber vielleicht auch noch mit am Start, wenn ihr Glück habt. Und übermorgen ändert sich an diesem ganzen Wetter eigentlich nichts. Und der Höchstwert in den nächsten Tagen, der bewegt sich dann zwischen 12 und 19 Grad.
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0: Schönen Nachmittag, ihr hört Radio Galaxy. Ich bin Moritz und gemeinsam kommen wir gut durch. Vielen Dank fürs Einschalten. Und jetzt ist Bibi Rexha für uns am Start, damit wir noch mal ein bisschen ordentlich in Schwung kommen. Denn es ist ja eine 5-Tage-Woche, mal was ganz Besonderes. Ja? Feiertage unter der Woche sind ab jetzt eine Rarität. Deswegen müssen wir uns da so ein bisschen dran gewöhnen. Aber es macht nichts. Sie ist für uns am Start, rüttelt uns jetzt noch ein bisschen wach, damit wir gut durchkommen. Hat sich eigentlich einen alten Kult-Hit geschnappt, der auf jeder Party rauf und runter gelaufen ist. Das ist Insomnia. Dazu ihr fresher Gesang obendrauf. Das gibt's jetzt für euch hier auf Radio Galaxy. Das sind die besten aktuellen Hits.
1: Die

0: So Leute, der Moritz hier. Ich habe mir jetzt gerade noch ein schönes Käffchen gemacht. Ja, und da muss ich sagen, das weckt dann auch die alten Lebensgeister in mir. Ich hoffe, ihr kommt auch noch gut durch eure Nachmittage. Und wir haben jetzt was ganz Entspanntes für euch in die Playlist gepackt hier auf Radio Galaxy. Das ist Raindance. Der ist gerade total angesagt. Vor allem natürlich auf TikTok geht der britische Rapper Dave damit voll durch die Decke. Er hat es aber auch schon in die offiziellen Charts geschafft in Großbritannien. Auf Platz 1 natürlich. Deshalb darf der bei uns nicht fehlen. Gibt es jetzt für euch auf die Ohren. Hier ist Raindance für euch.
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0: Kurz vor halb vier, ihr hört Radio Galaxy und wir müssen gleich nochmal über das Galaxy-Produkte-Raten reden, denn Dippy macht mich fast wahnsinnig mit seinen komischen Produktbewertungen. Mehr dazu aber in einer Viertelstunde, dann verrate ich euch auch, was er sich da wieder ausgedacht hat. Und wir starten gleich wieder durch, unter anderem mit Samber. Der junge Mann hat gleich den nächsten Hit schon wieder am Start. Homewrecker heißt sein neuer Hit und den gibt's gleich für euch auf die Ohren hier auf Radio Galaxy und natürlich hört ihr uns auch über eure Smart Speaker gerne mal ausprobieren.
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0: Ganz Bayern rätselt aktuell wieder mit beim großen Galaxy-Produkte-Raten. Funktioniert so, mein Kollege Dippi hat eine Produktbewertung aus dem Internet für uns am Start und wir müssen natürlich erraten, welches Produkt da dahinter stecken könnte.
1: Verarbeitung okay, Funktion mit 2 Stufen. Klingt zwar wie ein startendes Raumschiff, erledigt seinen Job aber erstaunlich gründlich. Hat so viel Zug, dass einmal sogar das L weg war.
0: What? Das L war weg? Leute, ich bin absolut planlos. Ihr müsst mir bitte helfen. Schickt mir am besten eine WhatsApp-Audio an die 0800 007 0076 und verratet mir, was ihr denkt, was da dahinter stecken könnte. Die Auflösung, die bekommt ihr dann morgen früh um 8:15 hier in unserer Morningshow auf Radio Galaxy.

0: kurz vor vier. Ihr hört Radio Galaxy mit den besten aktuellen Hits und mit denen starten wir auch rein in die neue Stunde. Fastboy liegen bei uns in der Playlist mit Beautiful Life. Ihr ganz neuer Hit, den gibt's gleich für euch auf die Ohren nach den Nachrichten hier auf Radio Galaxy.
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11: Ich bin Moritz Einzel. Deutschland liefert wieder mehr Strom ins Ausland, als es importiert. Erstmals seit Ende 2023 gibt es einen Überschuss. Unterm Strich 3,1 Milliarden Kilowattstunden. Katrin Müller berichtet.
12: Vor allem die Produktion aus erneuerbaren Energien wie Wind und Solar hat stark zugelegt. Die machen inzwischen rund die Hälfte am Strommix Made in Germany aus. Stark zugelegt hat vor allem Windkraft. Die Stromerzeugung aus konventionellen Energiequellen wie Kohle, Gas und Kernkraft nimmt dagegen ab. Zu den wichtigsten Importeuren des hier erzeugten Stroms gehören Österreich, aber auch Dänemark und Norwegen.
11: Bundesinnenminister Dobrindt will stärker gegen Linksextremismus vorgehen. Bei der Präsentation der BKA-Statistik zu politisch motivierten Straftaten hat Dobrindt erklärt, die Zahl der Gewalttaten von Links habe besonders stark zugenommen. Da geht es etwa um Anschläge auf Stromnetze. Die größte Gefahr gehe aber weiter vom Rechtsextremismus aus, so Dobrindt. Ein Traumplatz für Augsburg, Pech für München. Beim Glücksatlas-Ranking der Süddeutschen Klassenlotterie landet Augsburg auf Platz 2 nach Spitzenreiter Erfurt und vor Hamburg, Köln oder Essen. München schafft es lediglich auf Platz 24 gleich auf mit Leipzig, während Nürnberg als zweitgrößte Stadt des Freistaats sogar nur auf Platz 35 kommt. Ausgewertet wurde die Lebenszufriedenheit in 40 deutschen Großstädten. Nach dem Aus der deutsch-französischen Kampfjet-Kooperation wollen 8 Unternehmen ein Ersatzprojekt starten. Ein entsprechendes Positionspapier wurde dem Verteidigungsministerium übermittelt. Ressortchef Pistorius äußerte sich nicht direkt dazu, verriet aber, dass schon seit Monaten über Alternativen beraten werde.
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0: Jetzt am Nachmittag liegt der Höchstwert zwischen 16 und 21 Grad. Es ist überwiegend trocken bei euch. Schaut entweder die Sonne vorbei oder es ist total bewölkt. Und dann kann es auch immer wieder mal regnen bei euch. Der Galaxy-Wettertrend für die nächsten Tage. Auch morgen haben wir sehr viele graue Wolken am Himmel. Teilweise Schauer und Gewitter mit dabei. Aber teilweise auch die Sonne. Also je nachdem, wo ihr gerade seid, kann es auch ganz unterschiedlich sein. Und der Höchstwert, der beträgt aber auf jeden Fall in den nächsten Tagen 12 bis 19 Grad.
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0: Hi Autofahrer, kurzes Update. A93 Weiden Richtung Hof. Vorsicht zwischen Selb-Nord und Schönwald. Hier sind Gegenstände auf der Fahrbahn. Und A93 Regensburg Richtung Weiden. Zwischen Schwandorf Süd und Schwarzenfeld haben wir 6 Kilometer Stau. Hier braucht ihr eine halbe Stunde länger. Geblitzt werdet ihr auch noch bei euch in Würzburg auf der B8 Höhe Rottendorf. Und falls ihr jetzt noch was gesehen habt, einen Stau oder einen Blitzer, dann sehr gerne kostenlos bei uns melden an die 0800 007 0076. Danke euch und gute Fahrt.
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Hi, hier ist Radio Galaxy. Gemeinsam kommen wir gut durch. Ich bin der Moritz und freue mich, dass ihr mit am Start seid. Leute, ja, das Wetter draußen. Es könnte besser sein, sagen wir es mal so. Ein richtiger Wetterumsturz, der das war. Jetzt ist es grau und regnerisch. Aber der hier, der macht richtig Bock auf den Sommer. Da wächst meine Vorfreude schon extrem. Das ist Alex Warren mit Fever Dream. Vielleicht auch der Sommerhit des Jahres. Wir lassen uns mal überraschen. Jetzt für euch schon hier auf Radio Galaxy. Das sind die besten aktuellen Hits für euren Nachmittag.

seine alten Hits einfach nochmal performen auf einer riesen Bühne und dadurch die alten Hits nochmal zurück in die Charts katapultieren und damit einfach absahnen. Hat er gemacht, Justin Bieber. Cleverer Move. Da verdient er einfach mit seinen alten Sachen nochmal neues Geld, ohne dafür den Finger zu krümmen. Aber es gehört natürlich schon auch ein bisschen mehr dazu. Es war sein Coachella-Auftritt. Alles hat angefangen bei YouTube. Deshalb hat er dazu auch gesungen. Es ist auch irgendwo gerechtfertigt, muss ich sagen. Aber deshalb ist der wieder total angesagt. Beauty and the Beat, sein großes Feature mit Nicki Minaj zusammen, gibt's jetzt für euch auf die Ohren hier auf Radio Galaxy.

0: Na, habt ihr den Festival-Sommer schon eingeleitet? Falls ja, dann habe ich hier ganz gute Neuigkeiten für euch. Es gibt eine neue Studie und die bestätigt einen durchaus positiven Effekt. Mehr dazu aber gleich in einer Viertelstunde. Und wir starten gleich nochmal durch mit den besten aktuellen Hits. Leonie ist bei uns in der Playlist. Don't Worry, ein alter Klassiker, neu aufgelegt von ihr. Eine junge, frische Version gleich hier auf Radio Galaxy. Und natürlich auch über die Galaxy-App könnt ihr uns hören. Einfach kostenlos downloaden.
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0: Hi Autofahrer, kurzes Update. A93 Weiden Richtung Hof. Vorsicht zwischen Selb-Nord und Schönwald. Hier sind Gegenstände auf der Fahrbahn. Und A93 Regensburg Richtung Weiden. Zwischen Schwandorf Süd und Schwarzenfeld haben wir 6 Kilometer Stau. Hier braucht ihr eine halbe Stunde länger. Geblitzt werdet ihr auch noch bei euch in Würzburg auf der B8 Höhe Rottendorf. Und falls ihr jetzt noch was gesehen habt, einen Stau oder einen Blitzer, dann sehr gerne kostenlos bei uns melden an die 0800 007 0076. Danke euch und gute Fahrt.
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0: das ist die Top-News des Tages. Wer sich einmal pro Woche mit Kultur und Musik beschäftigt, der altert um 4% langsamer. Hi, der Moritz hier. Und das sage nicht ich, das ist ein Ergebnis einer britischen Studie. Und da freuen sich jetzt alle, die schon mal auf dem Festival unterwegs waren, schon reingestartet sind in die Saison. Zum Beispiel alle, die auf Rock im Park oder Rock am Ring waren. Euer Bedarf ist also schon mal für die nächsten Wochen gedeckt. Einen kleinen Haken hatte die Sache aber. Über die Auswirkungen des parallelen Bierkonsums ist leider nichts bekannt. Aber ich würde sagen, das vernachlässigen wir einfach mal an der Stelle.
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0: geht's in Richtung Feierabend mit Radio Galaxy und den besten aktuellen Hits. Wir starten rein in die neue Stunde mit Holly Humberstone, To Love Somebody. Ganz entspannte Nummer und damit beweist sie, dass sie zu den Newcomerinnen des Jahres gehört. Außerdem ein richtiges verstecktes Talent, würde ich fast sagen. Tiffany Ares kommt aus Hamburg und Vertigo ist ihr großer Hit, der gerade die Runde macht. Und in den hören wir gleich mal rein. In ein paar Minuten hier auf Radio Galaxy, gleich nach den Nachrichten.
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1: Ich bin Moritz Einzel. Bundesinnenminister Dobrindt ist besorgt, denn Straftaten von links haben im vergangenen Jahr stark zugenommen. Allerdings kommen die meisten Täter nach wie vor aus dem rechtsextremen Spektrum. Das hat Dobrindt bei der Vorstellung der BKA-Statistik gesagt.
2: Das zeigt auch wiederholt deutlich, dass eine sehr große und die größte Gefahr natürlich vom Rechtsextremismus ausgeht.
1: Insgesamt gab es im vergangenen Jahr knapp 86.000 politisch motivierte Straftaten. Das ist ein neuer Höchststand. Die EU arbeitet am nächsten Sanktionspaket gegen Russland und da soll auch eine Visasperre für russische Soldaten enthalten sein. EU-Kommissionspräsidentin von der Leyen hat gesagt, Europa solle für jeden verschlossen bleiben, der an der Invasion der Ukraine beteiligt ist. Weitere Sanktionen sollen unter anderem auch die Fischerei betreffen. Seit dem erneuten Ebola-Ausbruch in Zentralafrika sind in der Demokratischen Republik Kongo und Uganda 102 bestätigte Todesfälle gezählt worden. Die Zahl der Infizierten lag nach Angaben der Gesundheitsbehörde CDC am Montag bei 608. Die Sterblichkeitsrate ist mit knapp 17% deutlich niedriger als bei früheren Ebola-Epidemien. Die größte Fußball-WM aller Zeiten in den USA, Mexiko und Kanada steht vor der Tür. Kurz vor dem Turnierstart hat der deutsche Kapitän Joshua Kimmich von seinen Mitspielern vollen Einsatz für den WM-Titel gefordert.
3: Ich hoffe, dass jeder, der hier ist, dass er Weltmeister werden möchte. Aber das bringt uns auf dem Weg dorthin nicht viel, wenn wir das nur möchten, sondern wir müssen jetzt was tun, um Spiele zu gewinnen und damit sollten wir anfangen.
1: Das sagte Kimmich nach dem Einzug ins WM-Quartier in Winston-Salem. Deutschland startet am Sonntag mit dem Spiel gegen Curaçao in die WM.
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5: Jetzt am Nachmittag sind immer noch viele graue Wolken da am Himmel. Ist aber weitestgehend trocken. Teilweise ist bei euch die Sonne am Start. Teilweise kann's aber auch noch regnen. Das ist nicht ausgeschlossen. Und der Höchstwert, der bewegt sich jetzt am Nachmittag zwischen 16 und 21 Grad. Der Galaxy-Wetter-Trend für die nächsten Tage. Auch morgen haben wir auf jeden Fall wieder viele Wolken und es kann teilweise regnen bei euch und teilweise sogar gewittern. Etwas Sonne ist dann aber vielleicht auch noch mit am Start, wenn ihr Glück habt. Und übermorgen ändert sich an diesem ganzen Wetter eigentlich nichts. Und der Höchstwert in den nächsten Tagen, der bewegt sich dann zwischen 12 und 19 Grad.
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5: Hi Autofahrer, kurzes Update. A93 Regensburg Richtung Holledau. Vorsicht zwischen Regensburg, Königswiesen und Kumpfmühl. Hier steht ein defekter LKW und blockiert den rechten Fahrstreifen. Außerdem A73 Bamberg Richtung Suhl hat's gekracht und deshalb haben wir 1 Kilometer Stau zwischen Zapfendorf und Bad Staffelstein-Kurzentrum. Ihr braucht gerade eine Viertelstunde länger, dürfte aber noch länger werden, denn es ist hier komplett gesperrt und falls ihr hier im Stau steht, bitte unbedingt eine Rettungsgasse bilden und Vorsicht, es sind Gegenstände auf der Autobahn unterwegs. Außerdem werdet ihr noch geblitzt bei euch in Würzburg auf der B8 Höhe Rottendorf und wenn ihr jetzt noch was gesehen habt, einen Stau oder ein Blitzer, dann sehr gerne kostenlos bei uns melden an die 0800 007 0076. Danke euch und gute Fahrt.
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Drei 16-Jährige haben einen Mann bei uns in Bayern das Leben gerettet. Schönen Nachmittag, der Moritz hier auf Radio Galaxy. Ja, und das waren drei Allgäuer und die haben einen kleinen Städtetrip gemacht nach München. Aber dann ist plötzlich ein älterer Mann zusammengebrochen. Ich glaube, in dieser Situation, da wären viele von uns wahrscheinlich total überfordert gewesen. Aber die haben sofort reagiert und erste Hilfe geleistet mit allem, was dazugehört. Also, sie haben einfach auch angefangen, Herzdruckmassage zu machen. Ja, und dann natürlich auch einen Notruf abgesetzt. Und das Gute ist, dem Mann, den geht's auch wieder ganz gut. Er ist mittlerweile

im Krankenhaus. Und das Krasse ist, die Jungs, die hatten ihren Erste-Hilfe-Kurs für den Führerschein erst 2 Wochen vorher gemacht. Also da sieht man mal, dass der auch wirklich was bringt. Und natürlich großes Lob an dieser Stelle an die 3 Jungs aus Bayern. Und damit wünsche ich euch noch einen schönen Dienstagnachmittag. 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

0: hier. Und Leute, ich muss sagen, ich habe wirklich gar keinen Plan, was hier abgeht. Das ist das Galaxy-Produkte-Raten. Wir müssen wieder anhand einer Produktbewertung raten. Und diesmal bin ich absolut planlos. Mehr dazu in der Viertelstunde. Wir quatschen gleich drüber. Und vielleicht habt ihr dann auch ein bisschen mehr Plan als ich. Und wir starten gleich wieder durch mit Ray. Where is my husband? Richtiger Power-Sound für unseren Nachmittag. Gibt's gleich für euch auf die Ohren. Das sind die besten aktuellen Hits hier auf Radio Galaxy. Und die hört ihr auch über DAB Plus komplett rauschfrei.
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3: Hi Autofahrer, kurzes Update. A93 Regensburg Richtung Holledau. Vorsicht zwischen Regensburg, Königswiesen und Kumpfmühl. Hier steht ein defekter LKW und blockiert den rechten Fahrstreifen. Außerdem A73 Bamberg Richtung Suhl hat's gekracht und deshalb haben wir 1 Kilometer Stau zwischen Zapfendorf und Bad Staffelstein Kurzentrum. Ihr braucht gerade eine Viertelstunde länger, dürfte aber noch länger werden, denn es ist hier komplett gesperrt. Und falls ihr hier im Stau steht, bitte unbedingt eine Rettungsgasse bilden und Vorsicht, es sind Gegenstände auf der Autobahn unterwegs. Außerdem werdet ihr noch geblitzt bei euch in Würzburg auf der B8 Höhe Rottendorf. Und wenn ihr jetzt noch was gesehen habt, einen Stau oder einen Blitzer, dann sehr gerne kostenlos bei uns melden an die 0800 007 0076. Danke euch und gute Fahrt.
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0: Ganz Bayern rätselt aktuell wieder mit beim großen Galaxy-Produkte-Raten. Funktioniert so, mein Kollege Dippi hat eine Produktbewertung aus dem Internet für uns am Start und wir müssen natürlich erraten, welches Produkt da dahinter stecken könnte.
1: Verarbeitung okay, Funktion mit 2 Stufen. Klingt zwar wie ein startendes Raumschiff, erledigt seinen Job aber erstaunlich gründlich. Hat so viel Zug, dass einmal sogar das L weg war.
0: What? Das L war weg? Leute, ich bin absolut planlos. Ihr müsst mir bitte helfen. Schickt mir am besten eine WhatsApp-Audio an die 0800 007 0076 und verratet mir, was ihr denkt, was da dahinter stecken könnte. Die Auflösung, die bekommt ihr dann morgen früh um 7:45 hier in unserer Morningshow auf Radio Galaxy.
2: Die

0: in Taylor Swift und ihrem großen Welthit The Fate of Ophelia. Außerdem ist Leonie am Start, hat sich zusammengetan mit Callum Scott und rausgekommen ist das Hammer-Feature Stay. Hören wir uns auch gleich gemeinsam an. Hier auf Radio Galaxy.
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18: Ich bin Moritz Einzel. Die geplante Diätenerhöhung der Abgeordneten im Bundestag soll dieses Jahr erwartungsgemäß ausfallen. Das hat die Deutsche Presseagentur aus Koalitionskreisen erfahren. Union und SPD wollen dazu noch diese Woche einen Gesetzentwurf einbringen. Die jährliche Diätenerhöhung war zuvor heftig kritisiert worden. Der Verzicht soll jetzt als Sparsignal an die Bevölkerung verstanden werden. Die SPD steckt weiter im Umfragetief. Im RTL-NTV-Trendbarometer sind die Sozialdemokraten auf 11% gefallen. Die Union kann sich um einen Punkt auf 22% verbessern. Die AfD bleibt mit 27% stärkste Kraft. Mehr von David Riemer.
6: Die Grünen liegen laut dem Trendbarometer weiter bei 15, die Linke bei 11%. Mehr als die Hälfte der Bürgerinnen und Bürger traut nach wie vor keiner Partei zu, die Probleme im Land am besten zu lösen. Die wirtschaftliche Lage in Deutschland sehen die Befragten so schlecht wie seit der Corona-Zeit bzw. dem Ausbruch des Ukraine-Krieges nicht mehr.
18: Am Münchner Hauptbahnhof ist künftig eine Quattro-Streife unterwegs. Dahinter verbirgt sich eine Zusammenarbeit von Polizei, Bundespolizei, DB Sicherheit und städtischer U-Bahn-Wache. Aus jeder Institution ist eine Person vertreten. Deshalb Quattro, was auf Italienisch vier heißt. Die Kleingruppen sollen den Reisenden ein spürbares Gefühl von Sicherheit vermitteln, hieß es. Die Spannungen rund um das iranische Team bei der Fußball-WM halten an. Der iranische Verband beklagt, dass Fans aus dem Land kurzfristig das Ticketkontingent für Spiele des iranischen Teams in den USA entzogen worden sei. Der Verband wirft dem WM-Mitgastgeber vor, die Anwesenheit iranischer Fans auf diesem Wege verhindern zu wollen.
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0: Jetzt am Nachmittag liegt der Höchstwert zwischen 16 und 21 Grad. Es ist überwiegend trocken bei euch. Schaut entweder die Sonne vorbei oder es ist total bewölkt. Und dann kann es auch immer wieder mal regnen bei euch. Der Galaxy-Wetter-Trend für die nächsten Tage. Auch morgen haben wir sehr viele graue Wolken am Himmel. Teilweise Schauer und Gewitter mit dabei. Aber teilweise auch die Sonne. Also je nachdem, wo ihr gerade seid, kann es auch ganz unterschiedlich sein. Und der Höchstwert, der beträgt aber auf jeden Fall in den nächsten Tagen 12 bis 19 Grad.
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vor sechs, ihr hört Radio Galaxy mit Moritz und an dieser Stelle verabschiede ich mich auch in meinen Feierabend. Wünsche euch einen tollen Dienstagabend und wir starten gleich rein in die neue Stunde hier auf Radio Galaxy mit Pop.

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10: Einen wunderschönen guten Abend und herzlich willkommen zu unserer heutigen Ausgabe von Brennglas hier bei Radio Klangbrett. In den nächsten zwei Stunden werfen wir gemeinsam einen genaueren Blick auf Themen, die bewegen, beschäftigen und manchmal auch zum Nachdenken anregen. In der ersten Stunde haben wir einen spannenden Gast bei uns, Profiboxer Noah Fischer. Mit ihm haben wir gesprochen über seinen Weg in den Boxsport, die Herausforderungen. Und in der zweiten Stunde, da steht der Pride Month im Mittelpunkt. Wir beschäftigen uns mit dem Christopher Street Day, der jetzt am Samstag war, queere Sichtbarkeit und den Themen, die die Community aktuell bewegen. Dazu gibt es natürlich wie immer die passende Musik für euren Abend. Schön, dass ihr heute dabei seid. Mein Name ist Sophie, ich bin heute im Studio mit der lieben Jule.
11: Hallo! Und der erste Song, den wir heute hören, ist Country Girl von Ikimel.

0: Ikimel, Edwin Rosen und Jeno Weber hier bei Radio Klangbrett. Wir machen jetzt direkt weiter mit unserem Interviewgast für heute. Das ist ja eigentlich nicht so üblich bei Brennglas, aber heute haben wir einen, und zwar Noah Fischer. Noah Fischer ist ein Arbeitskollege von mir und ein guter Freund, den ich vor einigen Wochen schon interviewen durfte. Und endlich können wir spielen. Ich freue mich sehr. Er ist Profiboxer und er hat einiges zu erzählen. Ich bin gespannt, was er zu sagen hat. Hallo und herzlich willkommen bei Radio Klangbrett. Schön, dass du heute bei uns bist, Noah.
1: Hi, danke schön, vielen Dank. Ich freue mich, dass ich hier sein darf.
0: Vielleicht kannst du dich ja erstmal kurz ein bisschen vorstellen, wer du bist, wo du herkommst und was du so machst.
1: Ja, also ich bin Noah Fischer. Ich komme ursprünglich so aus der Ecke Göttingen. Ich bin 26 Jahre alt, ich bin Profiboxer. Und ja, das sind erstmal so die grundlegenden Dinge.
0: Also Profiboxer finde ich extrem interessant. Wie bist du denn zum Boxen gekommen?
1: Also zum Boxen bin ich gekommen damals, als ich so 8, 9 Jahre alt war. Mein Vater war unterwegs und hatte so einen Mann kennengelernt, der hat so wie für so Erwachsene so Boxkurse gegeben. Aber mein Vater hatte damit wirklich gar nichts zu tun. So. Und dann hat mein Vater so irgendwie den irgendwie überzeugt, dass er mein Vater relativ stark ist, so gesehen. Und dann hat er, hey, ich habe 2 Söhne. Und da hat der Mann gemeint, hey, bring die auf jeden Fall zum Boxen da und dahin. Ja, und dann hat die Reise angefangen.
0: Ja, du hast jetzt gerade schon deinen Vater und deinen Bruder erwähnt. Du hast eine sehr große Familie. Wie viele Geschwister hast du?
1: Ja, insgesamt sind wir 9, also 8 Geschwister.
0: Krass. Und wie steht die so zu deinem Beruf?
1: Also die stehen alle 100% hinter mir. Das ist nicht allgegenwärtig, dass sowas überhaupt sein kann, weil viele Leute kenne ich auch, die Familie steht gar nicht dahinter und die sagen, ja, hör besser auf, das ist nicht so gesund. Oder also ich bin mega dankbar dafür, dass die alle hinter mir stehen. Die unterstützen mich überall, wo es geht. Mhm. Und da bin ich auch sehr froh drüber.
0: Du bist dann ins Boxen gekommen. Weißt du noch, wie sich das angefühlt hat, als du zum ersten Mal im Ring standest? Was war das für ein Gefühl für dich?
1: Genau, also mein allererster Tag im Ring, da war ich sogar nicht alt genug. Im Endeffekt, eigentlich darfst du erst mit 10 erst offizielle Kämpfe machen. Hm. Ich habe mit 9 schon meinen allerersten offiziellen Kampf gemacht. Ich kann mich daran noch gar nicht so krass erinnern. Ich war nicht nervös, aber ich habe mich einfach gefreut. Hm. Den Kampf habe ich tatsächlich sogar verloren. Aber das hat mich dann nur noch mehr angespornt, um weiterzumachen.
0: Okay, und was hat dich so am Boxen gepackt? Wieso bist du dran geblieben?
1: Mhm. Was mich so krass gepackt hat damals als Kind, als ich dann ungefähr, ich glaube, ja, auch so ein paar Wochen nachdem mein erster Kampf war, waren wir auf einem Profi-Boxkampf von Vitali Klitschko. Mhm. Das war, ich glaube, in der SAP-Arena. Mhm. Und ich fand das so krass, die Leute, wie die ihn angefeuert haben, diese ganze Thematik mit dem Einlauf, der Kampf. Und ich habe mir dann auch zu meinem Vater gesagt, eines Tages will ich auch da stehen. Und dann habe ich halt weitergemacht.
0: Wie sieht denn so dein Alltag aus? Also sprich Ernährung, Training, Vorbereitung. Wie musst du dich da drauf vorbereiten auf Kämpfe?
1: Genau, also wir haben so gesehen immer 2 Phasen. Entweder die Wettkampfphase oder einfach ganz normale Phase, wo ich einfach generell einfach probiere, immer fit zu bleiben. Mhm. Die Wettkampfphase sieht so aus, dass ich halt meistens immer 3-mal am Tag trainiere. Das Ganze beginnt dann meistens immer um 7 Uhr, dann geht schon ein bisschen was Frühstücken ab in die erste Einheit, da ich so ungefähr 8 Uhr, 8.30 Uhr schon in der Halle bin. Mhm. Technik, Drills, Explosivkraft, Läufe, dann wieder zurück nach Hause, Essen, zweite Einheit so gegen 13 Uhr, 14 Uhr. Dann da steht meistens dann entweder immer Kraft oder also Exercise Strength and Condition, so Kraftausdauer. Und dann geht es auch wieder zurück, wieder Essen. Also viel essen und immer hin und her fahren natürlich. Und dann geht es meistens immer zu der abendlichen Einheit. Das wird meistens immer, also kommt auch drauf an, was in der Phase ich bin, aber sonst immer viel Partnerarbeit, Sparring, Gerätearbeit. Mhm, so
0: okay.
1: Ungefähr.
0: Und also hast du da noch ein Leben, wenn du eigentlich nur am Trainieren bist den ganzen Tag lang und auf deine Ernährung achten musst und alles?
1: Ja, also Leben hast du auf jeden Fall noch so. Ich bin jetzt nicht der Typ, dass ich jetzt gar nichts mache am Wochenende oder wenn ich jetzt mal nicht in der Wettkampfvorbereitung bin, dann gehe ich auch gerne raus mit Freunden, Familie. Und unternehmen einfach was so.
0: Boxen ist natürlich erstmal körperlich total enorm einnehmend, anstrengend etc. Aber ich glaube auch extrem mental einfach. Wie gehst du mit dem Druck um als Boxer?
1: Ja, so in meiner Amateurlaufbahn hatte ich diesen Mentaldruck ein bisschen mehr. Weil einfach die Bühne war nicht so gegeben, wie ich es immer wollte. Ab und zu mal hattest du Kämpfe, wo du vor vielen Leuten performen konntest. Mhm. Da hast du natürlich dich einfach, also ich habe mich da einfach ein bisschen wohler gefühlt, so gesehen. Aber so zwischenzeitlich, also ich habe halt auch so Atemübungen einfach gemacht und habe halt probiert, nicht so viel über den Kampf nachzudenken. Mhm. Erst so wirklich so 10, 20 Minuten vor dem Kampf, weil sonst machst du dir zu viele Gedanken um Sachen, die gar nicht passieren. Mhm. Und immer ein positives Mindset haben, das ist sehr wichtig.
0: Mhm. Was geht dir so kurz vor einem Kampf durch den Kopf konkret? Oder eigentlich ist es einfach nur Gehirn aus, über nichts nachdenken?
1: Nee, also so ist es eigentlich nicht. Das ist schon wichtig, dass du dir auch vor dem Kampf ein bisschen, wie soll ich das sagen, ein bisschen so den Gameplan machst, so gesehen. So, wie gehst du vor? Probierst du direkt deinen Stil durchzudrücken? Probierst du erstmal ein bisschen zu schauen, was passiert? Mhm. Aber meistens ist immer eine gute Sache vor dem Kampf, dass ich immer schon ein paar Dinge durchgehen will, die ich im Kampf auch anwenden will.
0: Mhm. Okay.
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0: Knights of Caesar mit Time. Ein sehr cooler regionaler Song, wie ich finde, hat die Ellie aus unserem Team ausgesucht, die heute auch dabei ist. Sehr cool auf jeden Fall. Und wir sind ungewöhnlich für eine Brennglas-Sendung, gerade mitten im Interview. Aber man muss ja auch mal abwechslungsreiche Dinge wagen. Deshalb ist Noah Fischer bei uns im Interview, dass Sophie, die auch neben mir sitzt,
1: hallo.
0: Längerem aufgezeichnet hat. Noah kann uns leider nicht zuhören, weil er aktuell in Vegas ist für den nächsten Wettkampf. Das ist ja oft bei Sportlern so, die sind immer sehr busy. Das habe ich auch schon mitbekommen bei meinen Leichtathleten, die ich interviewt habe. Dazu, das wird es aber noch später geben, in ein paar Wochen. Seid gespannt. Aber jetzt machen wir erstmal weiter mit dem zweiten Part des Interviews. Viel Spaß.
2: Lauf mich mal durch so einen Kampf. Wie läuft das ab? Ich habe nämlich absolut gar keinen Plan vom Boxen. Das ist gar nicht meine Sportart, aber ich finde es mega interessant. Vielleicht kannst du mir mal erzählen, so wie, also du kommst morgens hin und ja. Dann ja. Geht's direkt drauf los, oder?
3: Nee, also ermessen beim Profiboxen ist das Ganze natürlich ein bisschen anders. Die Amateure, die wiegen am selben Tag und kämpfen auch am selben Tag. Bei den Profis ist das ein bisschen anders. Du hast einen Tag vorher die Waage. Mhm. Da haben wir auch verschiedene Gewichtsklassen. Ich selber kämpfe im Welterweight, das sind 66,7 Kilo. Mhm. Und dann natürlich habe ich nicht immer so viel, wenn ich normal rumlaufe. Wenn ich normal rumlaufe, habe ich so 72, 73 Kilo. Mhm. Da cutten wir viel mit Wasser. Dann hast du halt den Tag davor die Waage, probierst du halt dein Gewicht zu schaffen. Dann gehst du auf die Waage, das wird alles offiziell eingetragen. Dann hast du den Face-Off mit deinem Gegner. Dann noch ein paar Bilder für die Presse wahrscheinlich oder ein paar Bilder. Dann gehst du schon ab, zurück ins Hotel oder halt nach Hause, wenn das ein bisschen näher ist. Mhm. Dann tust du dich halt schon vollladen mit den Carbs, also alles mögliche, Essen, Trinken, einfach, dass du halt wieder auf Vollladung bist, so gesehen, weil du halt viel abgeschwitzt hast. Mhm. Und dann fängt der nächste Tag an. Mhm. Meistens beginnen so Veranstaltungen immer gegen 16, 17 Uhr. Mhm. Kommt drauf an, was für ein Kampf du bist, dann stehe ich meistens immer so um 20 Uhr schon im Ring. Dann so ungefähr so 2 Stunden davor fahren wir schon mal zur Halle, dann bin ich in der Halle. Dann esse ich kurz mal ein bisschen was vor dem Kampf. Dann geht schon zum Warmmachen, die Hose anziehen, Schuhe anziehen, Handschuhe anziehen, Pratzenarbeit, bisschen warmmachen. Und ja, dann geht's ab in den Ring und dann wird Vollgas gegeben.
2: Ich muss dich jetzt mal so fragen, warum? Also warum lässt man sich, ich sag mal, verprügeln oder verprügelt andere Leute? Was ist der Reiz dahinter? Weißt du, was ich meine?
3: Ja, genau. Das ist eine sehr gute Frage sogar. Ich würde sagen, die Sache, was mir das Ganze gibt, was mir den Reiz dazu gibt, ist so, Boxen ist für mich eine Sache, so, da gibt es keinen Unterschied, Herkunft oder Chancengleichheit. Wenn du im Ring bist, so, dann hat jeder seine Chance und jeder seine Bühne so gesehen, um sich zu zeigen, um sich zu präsentieren. Und das ist mir sehr viel wert, weil ich möchte halt den Leuten zeigen, dass du halt auch mehr kannst, als die Leute so von dir erwarten oder denken, so gesehen.
2: Das ist eine sehr schöne Antwort. Hast du Rituale oder Dinge, die dir so helfen, fokussiert zu bleiben, auch vor allem vor einem Kampf?
3: Jetzt explizit Rituale würde ich nicht sagen. Ich habe einfach so ein paar Dinge so vom Kampf, dass ich halt einfach im Fokus bleibe. Zum Beispiel, dass ich probiere, immer relativ früh schlafen zu gehen. Oder halt eventuell sogar noch immer ein bisschen so Schattenboxen vorm Spiegel zu machen. Also die klassischen Dinge, aber jetzt so krasse Rituale eigentlich nicht, ne?
2: Okay. Es kommt ja auch vor, dass du wahrscheinlich auch mal verlierst. Ja. Leider. Wie gehst du mit so Niederlagen um?
3: Also in meiner Amateurlaufbahn habe ich auf jeden Fall auch schon verloren. Wie gesagt, in allen letzten Kampf habe ich verloren. da bin ich halt, also, ja, da warst du halt, da gab es dann auch mal ab und zu mal Momente, wo du halt ein bisschen down warst. So, du hast dir gesagt, ah, scheiße, hätte ich ein bisschen mehr gemacht. Also man geht halt ganz normal da oben halt auch wie im alltäglichen Leben mit Sachen, die du nicht hinbekommst zum Beispiel. Aber jetzt bis jetzt ist es noch nie vorgekommen. Das wird hoffentlich auch niemals vorkommen, weil ich hart dafür trainiere und ja, also ich gebe mein Bestes.
2: Viele sagen, Boxen verändert einen Menschen oder macht was mit einem Menschen. Würdest du sagen, dass das Boxen dich in irgendeiner Weise verändert hat? Du bist ja auch groß geworden mit dem Boxen.
3: Also das Boxen hat mich auf jeden Fall verändert. Das hat mir die mentale Stärke gegeben, die Disziplin. Ich weiß, wie ich mit verschiedenen Situationen umgehen zu habe. Und ja, also ich würde sagen, im Großen und Ganzen hat es mich schon sehr verändert. Es hat mir einfach wie so eine gerade Richtung gegeben, die ich so lange hinterherlaufen kann.
2: Würdest du sagen, dass du unter sehr viel Druck stehst? Also wenn du zum Beispiel gewinnst, dass du dann eher dieses Gefühl von Erleichterung hast, oh Gott sei Dank habe ich es gewonnen, oder bist du dann einfach nur stolz, dass du gewonnen hast?
3: Ich glaube, also Druck ist auf jeden Fall dann immer da. Mhm. So auch nach dem Sieg ist trotzdem noch ein bisschen Druck da, weil du halt weiterhin gewinnen willst. Mhm. Und halt den Leuten, die dich supporten oder dich unterstützen, halt auch zeigen willst, dass du der Beste bist. Mhm. Klar, du bist dann auch erleichtert, du freust dich dann auch mehr. Aber bei mir ist es Gott sei Dank bis jetzt nur, dass ich mich halt immer auf die Kämpfe freue und auch danach halt einfach den Moment einfach genießen kann.
2: Mhm. Gab es schon mal einen Kampf oder einen Moment im Kampf, der dir so richtig im Kopf geblieben ist?
3: Ja, das war mein dritter Profikampf in Aschaffenburg sogar. Das war damals noch die Linde M. Nee, das ist jetzt die Linde MH Arena, glaube ich.
2: Das ist, glaube ich, die Frankenstolz, hieß das, glaube ich.
3: Ja, genau. Das war der Frankenstolz. Da hatte ich meinen Kampf bei Universum gegen einen bis dahin, glaube ich, ungeschlagenen Mann. Mhm. Der hatte auch schon 7 Kämpfe. Mhm. Und ja, dann habe ich in der dritten Runde, habe ich ihn halt dann ausnocken können, so gesehen. Mhm. So, das ist dann so ein Sieg über TKO, das ist so Technical KO. Mhm. Ja, und das war halt nicht mal ein harter Schlag, das war auch ein unverhoffter Schlag, aber halt dann, als es halt passiert ist, hast du die ganze Halle gehört, wie sie meinen Namen geschrien haben, und das hat dann schon so
2: krass,
3: wirklich krass was hinterlassen.
2: Ja, glaube ich dir. Hattest du schon mal so eine richtige Verletzung, dass du so wirklich auch irgendwie ins Krankenhaus musstest oder so?
3: Boah, so eine richtige Verletzung zum Glück noch nicht. Mhm. Da bin ich wirklich sehr, sehr verschont geblieben bis jetzt. So, ich achte auch immer drauf, so, dass ich mich vor und nach dem Training auch immer dehne, ausarbeite richtig. Aber bis jetzt zum Glück noch nicht. Toi, toi, toi.
2: Okay, sehr gut.
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4: Okay.

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0: Das waren Hannah und Falco hier bei Radio Klangbrett mit No Way to Talk. Es ist 19.43 Uhr und das heißt, wir sind sogar schon fast wieder am Ende von unserer ersten Stunde. Mein Gott, die Zeit, die vergeht hier so schnell bei Radio Klangbrett. Wir machen direkt weiter mit unserem letzten Part von unserem Interview mit Noah Fischer, der uns heute leider nicht zuhören kann, da er in Vegas ist. Wir wünschen ihm aber ganz viel Glück bei seinem nächsten Kampf. Und wir haben ein kleines Spiel gespielt mit ihm. Was dabei so rausgekommen ist, das hören wir jetzt.
1: Dann spielen wir jetzt ein kleines Spiel, und zwar entweder oder. Ich denke mal, du weißt, wie das Spiel funktioniert. Mhm. Training oder Kampf?
2: Oh, Training.
1: Echt?
2: Ja, ja.
1: Wieso Training?
2: Weil du im Training halt viel mehr den Progress hast. So meistens so, der Kampf wird schon im Training gewonnen, wenn du hartes Training hast. Und deswegen würde ich sagen, sogar eher sagen, erstmal das Training.
1: Technik oder Kraft?
2: Technik.
1: Kopf oder Körper?
2: Körper.
1: Früher Morgenlauf oder spätes Training?
2: Oh, früher Morgen, weil dann hast du auch noch mehr vom Tag.
1: Alleine trainieren oder im Team?
2: Im Team.
1: Risiko oder Sicherheit im Kampf?
2: Alles auf Risiko.
1: Schneller Sieg oder harter Fight über mehrere Runden?
2: Schneller Sieg. Besser für die Gesundheit.
1: Musik vorm Kampf oder komplette Ruhe?
2: Musik vorm Kampf.
1: Was hörst du so am liebsten?
2: Boah, alles Mögliche. Ich höre Deutschrap, R&B, Pop, also wirklich alles Mögliche. Irgendwas, was einfach gerade zur Situation passt, so gesehen.
1: Dann bei der Frage, ich habe selber leider keinen Plan vom Boxen, deswegen weiß ich gar nicht, ob das Sinn macht, aber Lieblingsschlag, Jab oder Hook?
2: Okay, Jab.
1: Vielleicht kannst du nochmal erklären, was ist.
2: Genau, der Jab ist meistens eine gerade Führhand, die dann so, das ist eigentlich deine Haupthand, mit der du auch den Kampf bestimmst, so gesehen.
1: Okay. Gewinn durch K.O. oder nach Punkten?
2: Gewinn durch K.O.
1: Das ist Ego-Push, oder?
2: Ja.
1: Dann jetzt das nächste Mal, wo kann man dich als nächstes im Kampf sehen? Weißt du schon was Konkretes?
2: Also offizielle Kampftaten stehen noch nicht fest, aber ich werde jetzt Ende Juni wieder nach Vegas fliegen.
1: Oh!
2: Ja genau, da probiere ich bei Zuffer Boxing so gesehen einen Vertrag zu holen, das ist halt in Amerika.
1: Warst du schon mal in Amerika?
2: Ja, ja.
1: Auch fürs Boxen?
2: Ja, ja, genau, genau.
1: Krass,
2: ich war auch schon eingeladen für mehrere Weltmeister, Shakur Stevenson, Keyshawn Davis, Javonta Tank Davis, also das sind alles sehr, sehr bekannte Namen für Leute, die sich mit Boxsport auskennen.
1: Krass. Und wie fühlt sich das an für dich, wenn du so, ich sag jetzt mal, der kleine Junge aus Neo Göttingen bist und jetzt bist du auf einmal in Amerika mit den großen Leuten?
2: Also das ist schon für mich auch so ein kleiner Traum so, dass die Leute halt dich wahrnehmen, dass sie dich sehen. Und es war halt schon wirklich schon eine gute Bestätigung für mich selber, dass die Leute halt selber dann anrufen, hey, wir brauchen wen in dem Gewicht. Und dann sagen die, ja hier, wir haben hier einen aus Deutschland. Und dann fliegen die dich halt ein, holen dich ab im Rolls Royce und denkst so, hey, was geht hier ab?
1: Krass.
2: So. Und dann, ja, und dann war ich da halt 2 Wochen, hab ihn vorbereitet für seinen Kampf.
1: Living the life.
2: Yeah.
1: Was sind denn so deine Ziele die nächsten 5 Jahre oder 10 Jahre?
2: Oh, die nächsten 5 Jahre würde ich auf jeden Fall sagen, weiterhin ungeschlagen bleiben, mindestens in die Top 15 der Welt zu kommen und langfristige 10 Jahre, dass ich beim, also dann den 10. Jahr so gesehen aufhören kann mit Boxen.
1: Ah, du willst dann irgendwann auch aufhören?
2: Ja, yeah, genau, genau. Weil Boxen ist ja auch eine sehr, sehr harte Sportart. Und auch gerade wegen den ganzen Schlägen muss man auch aufpassen wegen seiner Gesundheit. Aber ich bin ein smarter Boxer, ich krieg nicht so viel auf
1: den Kopf. Das ist so ein bisschen, so Boxen hat so ein bisschen Verfallsdatum, würdest du sagen, dass du nach einem gewissen Alter einfach das nicht mehr machen kannst.
2: Ja, also kommt natürlich auch immer drauf an, so wie dein Kampfstil ist. Wenn du jetzt einen nicht so intelligenten Kampfstil hast und viel mit dem Kopf durch die Wand gehst, geht das, ist das Ganze schon viel, viel früher vorbei. Wenn du relativ schlau bist, wie manche anderen Namen, vielleicht kennst du ja Floyd Mayweather, vielleicht sagt dir irgendwas, vielleicht sagt den anderen Leuten das irgendwas. Der hat ja auch noch ewig lang noch geboxt und der hat ja seinen Stil so perfektioniert, dass er halt nicht getroffen wird, aber jeden trifft so.
1: Würdest du dann vielleicht, wenn du deine Karriere sozusagen beendest, irgendwie in Richtung Trainer gehen wollen oder einfach sagen, ich habe jetzt so viel gemacht, jetzt die nächsten 30 Jahre ich chill?
2: Also ja, genau so. Das habe ich mir auch schon überlegt. Ich werde wahrscheinlich dann meine eigene Kampfsportschule eröffnen. Werde das Ganze ein bisschen professioneller in Richtung so USA ziehen, also dass das Training auch dort wie in den USA wiedergespiegelt wird, mit harten Trainingseinheiten, gute Fundamentals und ja.
1: Das klingt nach einem sehr guten Plan. Wenn uns jetzt jemand zuhört, der vielleicht sich jetzt denkt, boah, Boxen, da sehe ich mich, was würdest du jemandem sagen, der vielleicht jetzt anfangen möchte?
2: Genau, also ich würde auf jeden Fall sagen, auch wenn die ersten Trainingseinheiten hart sind, zieh auf jeden Fall durch. Das wird sich auf jeden Fall lohnen.
1: Sehr schön. Dann danke, dass du bei uns warst.
2: Vielen Dank.
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Highway to Hell von AC/DC. Ich stelle uns da gerade so ein bisschen unseren Interviewgast vor, wie er so zu seinem Kampf fährt mit dem Song. Ich finde, das passt sehr gut. Unseren Profiboxer Noah Fischer, schön, dass er bei uns war. Hier geht's jetzt weiter mit weiteren Themen beim Brennglas. Wir reden heute über den CSD, der am Samstag war. Es war sehr cool, wir kriegen viele Eindrücke davon. Aber erstmal ein bisschen Musik, und zwar machen wir jetzt weiter mit Pancakes for Dinner von Lizzie McAlpine.

0: eigenes L.A. von Caro. Und ich liebe gerade diese Meergeräusche im Hintergrund, die erhöhen meine Freude, meine Vorfreude auf den Sommer. Ja, liebe Leute, wir haben 19 Uhr 58. Wir sind am Ende der ersten Stunde angekommen und widmen uns somit dem zweiten Thema des Tages, nämlich dem Thema CSD. Und das Wichtigste ist dabei erstmal zu erfahren, was ist das überhaupt und ja, wie läuft das ab und so weiter. Und dabei hat Sophia extra für uns den Erklärbär gemacht. Und das hören wir uns jetzt direkt mal an.
1: Mittlerweile wird der Christopher Street Day in fast jeder Großstadt gefeiert. Mit Regenbogenflaggen und Schildern gehen queere Menschen und ihre Allies auf die Straße und setzen sich gegen die Diskriminierung der LGBTQIA+-Community ein. Denn obwohl die Gleichberechtigung aller Menschen im Grundgesetz verankert ist, wird sie in der Realität oft nicht gelebt. Viele queere Menschen erleben täglich Ausgrenzung, Diskriminierung und Gewalt. Indem die Menschen am CSD auf die Straße gehen und Sichtbarkeit zeigen, hoffen sie auf mehr Toleranz und Akzeptanz. Sie machen deutlich, wir sind normal, wir sind in Ordnung, wir sind da und wir sollten dieselben Rechte haben wie alle anderen. Die Würde des Menschen ist unantastbar und eine bestimmte sexuelle Orientierung oder Geschlechtsidentität kann nichts daran ändern. Doch wo liegen die Ursprünge des CSDs? Alles beginnt in Stonewall Inn. Es war einer der wichtigsten Treffpunkte der queeren Community in den 1960er Jahren in New York. Damals kam es nicht selten vor, dass die Polizei dort auftauchte. Queeres Verhalten wurde als anstößig angesehen und es fanden regelmäßig Razzien statt. Polizisten kamen in die Bar und holten queere Menschen raus. Teilweise setzten sie sogar Lockvögel auf queere Menschen ein. Die 1960er Jahre, oft als Zeit der freien Liebe bezeichnet, waren für queere Menschen gar nicht so frei. In der Nacht vom 27. auf den 28. Juni 1969 ließen sich die Menschen diese Behandlung nicht länger gefallen. Sie wehrten sich gegen den Hass und die Unterdrückung, die ihnen seit Jahren entgegengebracht wurden. Das sollte nun endlich ein Ende haben. Die Stimmung war aufgeheizt, die Polizei war überall präsent und durch die Straßen hallte immer wieder derselbe Ruf: Gay Power. Die Aufstände verliefen gewaltsam, auf beiden Seiten. Doch dieser Abend markierte den Beginn einer großen Bewegung. Auch in den Tagen danach kam es weiterhin zu Protesten und Unruhen. Zudem wurde die erste politische Gruppierung gegründet, die Gay Liberation Front. Ein Jahr später versammelten sich rund 4000 homosexuelle Menschen im New Yorker Stadtteil West Village, um an die Ereignisse zu erinnern und auf ihre Situation aufmerksam zu machen. Seitdem gibt es den Christopher Street Day. Denn in der Christopher Street im Stonewall Inn in New York entschieden sich queere Menschen dazu, für ihre Rechte einzustehen. Sie sagten, so kann es nicht weitergehen. Wir wollen akzeptiert und toleriert werden.
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0: Viertel nach acht hier bei Radio Klangbrett. Diesen Samstag war wieder CSD hier in Aschaffenburg. By the way, auch der größte, den wir jemals hatten. Ich frage mich, woran das wohl lag. Und wir haben uns ein paar Statements reingeholt hier bei Radio Klangbrett, was da abging, wie die Stimmung war. Und dazu sagt jetzt uns mal was der liebe Felix.
1: Der CSD war für mich voll schön dieses Jahr, muss ich sagen. Also ich war auch die letzten Jahre immer schon gerne da und hatte eine super gute Zeit. Und auch dieses Jahr war es auch, finde ich, sehr schön. Es war nicht so heiß, man konnte, war angenehm. Also ich glaube, vor zwei Jahren hat es geregnet. Letztes Jahr war es unfassbar heiß. Dieses Jahr war es, finde ich, sehr angenehm eigentlich von der Temperatur. Und das finde ich sehr cool. Und was mich total gefreut hat, dass so, so viele Leute, ja, vielleicht auch dank unserem neuen Oberbürgermeister und seiner Flaggenpolitik, mit auf die Straße gegangen sind und sich eingesetzt haben für queere Rechte, für queere Sichtbarkeit und gegen Diskriminierung. Und das hat mich total bewegt, das fand ich voll schön. Und deswegen fand ich es auch einen ganz, ganz tollen Moment, als wir bei der Demostrecke dann vom Landing unten hoch Richtung Marktplatz gelaufen sind, am Tunnel rechts und dann rum und links wieder runter. Und der Demozug war so lang, dass wir dann unten wieder waren an der Straße und es immer noch Leute gab, die quasi an uns vorbei direkt nach oben gelaufen sind. Also quasi die ganze Landing-Rampe voll mit Leuten. Und das fand ich persönlich einen ganz, ganz tollen Moment. Und auch auf der Kundgebung wurden super, super viele wichtige Sachen gesagt. Mein Highlight, Katharina Ziegler vom Stadtjugendring. Ich finde die Frau toll. Genau, das Hoffest fand ich auch sehr, sehr cool, muss ich sagen. Immer wieder spannend, was für Infostände es da gibt, was für Programm auf der Bühne stattfindet. Dieses Jahr hatte ich ja das Glück und die Ehre, mitmoderieren zu dürfen in der ersten Hälfte mit Paula. Das fand ich sehr, sehr cool und ich würde sagen, ja, für mich, muss ich sagen, war es ein ganz, ganz großer Erfolg. Und falls ich euch jetzt Lust gemacht habe dafür, dass ihr auch CSD machen wollt, dann schaut euch vielleicht mal im Internet um. Da könnt ihr finden, wo sonst noch CSDs sind, weil die Pride-Saison ist noch lang und in vielen Städten, gerade in den ganzen großen Städten, kommt es alles noch Ende Juni, Anfang Juli oder auch zum Teil sogar noch im August. Also könnt ihr euch mal raussuchen, vielleicht seid ihr irgendwann irgendwo und könnt zum CSD woanders gehen. Oder dann Anfang Juni nächstes Jahr wieder nach Aschaffenburg. Denke ich, gibt es auf jeden Fall auch wieder ein CSD. Also kommt rum. Liebe Grüße.
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Wo der CSD international seine Anfänge fand, hat uns bereits Sophia erzählt. Doch wie das in Deutschland aussah, habe ich mir etwas genauer angeschaut und zeige euch in den nächsten Minuten. Wenn heute in Berlin, Köln oder Hamburg der Christopher Street Day gefeiert wird, ziehen oft hunderttausende Menschen durch die Straßen. Regenbogenfahnen, Musik und politische Botschaften prägen das Bild. Doch die Geschichte des CSD in Deutschland begann deutlich kleiner. Als erste CSD-ähnliche Aktion gilt eine homosexuelle Demonstration, die bereits am 29. April 1972 in Münster stattfand. Damals sprach allerdings noch niemand vom Christopher Street Day. Die deutsche Schwulenbewegung war zu dieser Zeit vor allem aus der Studentenbewegung hervorgegangen. In deren Mittelpunkt stand der

0: Kampf gegen den Paragraphen 175, der sexuelle Beziehungen zwischen Männern kriminalisierte. Ein entscheidender Schritt folgte 1979. Zum 10. Jahrestag der Stonewall-Aufstände in New York organisierten Aktivistinnen und Aktivisten erstmals größere Veranstaltungen in mehreren deutschen Großstädten. Am 30. Juni fanden in Bremen, Köln, Berlin und Stuttgart Demonstrationen und Veranstaltungen statt. Einen einheitlichen Namen gab es damals noch nicht. Die Aktionen wurden unter Bezeichnungen wie Gay Freedom Day, Gay Liberation Day oder Gay Pride International angekündigt. Auch die Formate unterschieden sich deutlich. In Bremen zog ein Demonstrationszug durch die Innenstadt, in Stuttgart versammelten sich rund 400 Menschen zu einer Kundgebung am Schlossplatz. In Köln stand dagegen ein politisch-kulturelles Programm mit Diskussionen, Filmen und Tanzveranstaltungen auf dem besetzten Stollwerkgelände im Mittelpunkt. In Berlin hingegen beteiligten sich etwa 450 Lesben und Schwule an einem Demonstrationszug durch die Stadt. Trotz ihrer unterschiedlichen Ausprägungen hatten diese Veranstaltungen ein gemeinsames Ziel: queere Menschen sichtbar zu machen und für gleiche Rechte einzutreten. Für viele Teilnehmende war es das erste Mal, offen und selbstbewusst auf die Straße gehen zu können. In den folgenden Jahrzehnten entwickelte sich daraus eine bundesweite Bewegung. Die Teilnehmerzahlen stiegen kontinuierlich an und immer mehr Städte organisierten eigene CSDs. Was als Protest einiger hundert Menschen begann, wurde zu einer festen Größe im gesellschaftlichen und politischen Leben Deutschlands. Der CSD ist ein sichtbares Zeichen für Vielfalt, Gleichberechtigung und gesellschaftliche Teilhabe. Und zwar für alle von uns.
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2: Das war... Sorry, ich habe gerade... Guck mal Leute, ihr müsst euch vorstellen, ich höre mich nicht, weil meine Kopfhörer leise gestellt sind. Und deswegen wusste ich nicht, dass ich schon on air bin. Jetzt höre ich mich wieder. Dankeschön, Jule, CVT. So, anyway, das war Ellie mit ihrem Beitrag. Ich habe Beitrag gesagt, Leute, es tut mir leid. Heute ist alles durcheinander. Aber Ellie ist heute zum ersten Mal bei uns live im Studio. Und auch zum ersten Mal hat heute deinen ersten Beitrag, oder?
3: Wieder Beitrag.
2: Darf man noch Beitrag sagen? Mein Gott. Beitrag,
3: in Deutschland Beitrag, darf man gar nichts mehr sagen.
2: Beitrag, Beitrag, Beitrag. So. Wir machen weiter mit neuer Musik. New Moon und Jetlagged.

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1: Ja, liebe Leute, das war New Moon. Und den nächsten Song widme ich dem Sommer, der bald kommt. Hier ist Sommer, Palm, Sonnenschein von den Ärzten, die natürlich, wenn ich im Studio bin, jedes Mal mindestens einmal gespielt werden müssen. Viel Spaß!

0: wir ziehen natürlich noch durch. Wir freuen uns, hier zu sein. Wir hatten am Samstag natürlich wieder CSD hier in Aschaffenburg. Warst du da, Jule?
1: Nein, ich war in der Heimat.
0: Ich war auch nicht da. Wir sind fake Allies. Aber Paula war da. Wir haben Paula gefragt, wie die Stimmung war, wie sie es fand. Und lass uns mal reinhören, oder?
1: Jo.
2: Ich habe den CSD Aschaffenburg als sehr positiv erlebt, denn ich fand es so krass, wie viele Leute da waren. Irgendwas zwischen 1300 und 1500, glaube ich. Und ja, das finde ich für einen Aschaffenburger CSD einfach mega. Ich war noch nie in so einer großen Gruppe auf dem Theaterplatz gestanden. Und es war einfach unfassbar schön zu sehen, wie Aschaffenburg an einem Strang ziehen kann, wenn es um was geht. Und vor allem auch viele junge Menschen habe ich gesehen, was mich auch sehr glücklich gemacht hat. Und auch, klar, es war jetzt keine Regenbogenflagge am Rathaus, aber die ganzen Geschäfte, die ganzen Privatpersonen, die welche rausgehangen haben und dann natürlich der CSD, die Parade selbst, war so schön einfach, das zu sehen, wie Aschaffenburg zusammenhält und da an einem Strang zieht. Auch das Hoffest war super schön, super entspannt, mit tollem musikalischen Programm, der mir sehr viel Spaß gemacht hat. Ich habe viel getanzt, genau, habe aber auch gut einfach in der Sonne sitzen können und einfach ein bisschen die Seele baumeln lassen, sage ich mal. Ja, war ein gelungenes Ding. Ich danke den Rainbows, dass sie das so möglich gemacht haben und freue mich auf die nächsten Jahre, denn ich werde definitiv wieder am Start sein.

0: Das war immer hier von Frau Ruth. Und liebe Leute, wir haben tatsächlich noch eine Erfahrung für euch mitgebracht vom CSD, nämlich die von Fung. Er ist ein Teil der Rainbows, die den CSD auch dieses Jahr wieder mitorganisiert haben. Deshalb die Frage an dich, Fung, wie war es für dich und was möchtest du über den CSD dieses Jahr noch erzählen?
1: Ja, vielen Dank, dass ich hier ein paar Worte noch geben kann.

0: geben kann. Also aus unserer Sicht, auch vom Orga-Team, war es ein sehr erfolgreicher CSD gewesen. Uns liegen ja Schätzungen vor, dass dieses Jahr an der Demo zwischen 1300 bis 1500 Menschen teilgenommen haben. Und ich glaube, so viele Menschen bei der Demo hatten wir ja, bisher noch nie gehabt. Also so die 1000 haben wir schon mal erreicht, aber dass wir bis zu 1500 Menschen hatten, das ist schon echt ein Ding. Und das war schon echt cool gewesen, das von oben ja, in diese riesige Menschenmasse zu sehen und einfach zu wissen, wie viele tolle UnterstützerInnen wir hier haben. Also nicht nur aus Aschaffenburg, sondern auch ja, sehr wahrscheinlich viele aus der Umgebung, die auch ja, für den Tag extra angereist sind. Und auf diesem Wege möchte ich mich auch natürlich sehr bei allen bedanken, an alle ehrenamtlichen HelferInnen und natürlich vorne voran auch allen Jugendlichen und Mitglieder der Rainbows selbst. Da haben wir ja wirklich in den letzten Wochen, Monaten drauf gearbeitet, vorbereitet, viele Bastelabende gehabt. Auch und ich muss auch sagen, das Hoffest war auch super schön. Also wir haben einen riesigen Teil der Demo bis ans Hoffest am Jukuz mitgebracht. Und ich muss auch sagen, dort war die Stimmung super gut gewesen. Wir haben sehr viel, sehr gutes Feedback gehabt, dass alles wieder sehr gut organisiert war. Nicht nur die Demo, sondern auch das Hoffest. Und auch, dass wir hier ja von den Ehrenamtlichen sehr viel Wertschätzung und tolle Worte bekommen haben. Und auch da möchten wir das Dank einfach zurückgeben. Ja, dass auch diese Personen, die dort, sei es Essensstand gemacht haben oder die Infostände betrieben haben, also befreundete Verbände, Vereine, die dort mit dabei waren, waren ja auch ja fast alle ehrenamtlich da gewesen und haben ihre Zeit da mit uns verbracht, einfach ein schönes Fest zu feiern. Von daher würde ich sagen, insgesamt ein großartiger Tag mit vielen tollen Begegnungen und einfach tollen Menschen, die einfach was bewirken wollen.
1: Das freut uns natürlich sehr, dass es da auch beim Orga-Team so positiv gelaufen ist. Und jetzt machen wir weiter mit dem nächsten Song. Hier ist dieses Lied von Patrick Henger und Max Giesinger.

0: Kurz vor neun hier bei Radio Klangbrett. Der CSD, der steht ja für Sichtbarkeit, Vielfalt und Akzeptanz. Doch für viele Menschen bedeutet er auch, sich bewusst sichtbar zu machen. In einer Zeit, in der queere Menschen noch immer Anfeindungen und Gewalt erleben. Warum viele Pride-Veranstaltungen heute unter besonderen Sicherheitsmaßnahmen stattfinden, damit habe ich mich beschäftigt. Für viele Menschen ist der Christopher Street Day bunt, laut und fröhlich. Regenbogenflaggen, Musik, Glitzer und tausende Menschen, die gemeinsam feiern. Doch gleichzeitig gibt es jedes Jahr ein anderes Bild. Polizeiaufgebote, Absperrungen, Sicherheitskonzepte. Denn CSDs sind nicht nur Feiern. Sie sind auch immer wieder Ziel von Hass und Gewalt. In den letzten Jahren häuften sich Berichte über Drohungen gegen Pride-Veranstaltungen, über rechtsextreme Gegendemonstrationen und über Angriffe auf queere Menschen. Teilweise müssen Veranstaltungen unter erhöhten Sicherheitsmaßnahmen stattfinden. Teilweise werden sie sogar abgesagt, weil die Sicherheitslage als zu riskant eingeschätzt wird. In den vergangenen Jahren haben sich die Sicherheitsmaßnahmen bei vielen CSDs deutlich verändert. VeranstalterInnen arbeiten inzwischen häufig eng mit der Polizei, Ordnungsämtern und Sicherheitsdiensten zusammen. Taschenkontrollen, Absperrungen, Zufahrtsblockaden gegen mögliche Fahrzeugangriffe und deutlich erhöhte Polizeipräsenz gehören bei vielen Veranstaltungen inzwischen zum Standard. Teilweise werden sogar Notfall- und Evakuierungspläne erstellt, wie man sie sonst eher von Großveranstaltungen kennt. Und das passiert nicht ohne Grund. Alleine 2025 wurden deutschlandweit 111 Vorfälle rund um CSDs dokumentiert. Von Bedrohungen und Hasskommentaren über Sachbeschädigungen bis hin zur körperlichen Gewalt. Bei nahezu jedem zweiten CSD kam es zu Störungen oder Angriffen. Fast die Hälfte davon wurde rechtsextremen Tätergruppen zugerechnet. Auch die Zahl queerfeindlicher Straftaten steigt seit Jahren. Für 2024 wurden bundesweit 1.765 im Bereich sexueller Orientierungen und weitere 1.152 Straftaten gegen trans-, inter- und nicht-binäre Menschen registriert. Das entspricht erneut einem deutlichen Anstieg gegenüber den Vorjahren. Die Folgen spüren viele Menschen ganz konkret. Einige verabreden sich inzwischen in Gruppen für die An- und Abreise zum CSD. Andere verzichten auf sichtbare Pride-Symbole außerhalb der Veranstaltung. Und mancherorts wurden Veranstaltungen oder einzelne Programmpunkte sogar aus Sicherheitsgründen abgesagt. Das wirkt auf den ersten Blick widersprüchlich. Denn viele Menschen haben das Gefühl, dass queere Rechte inzwischen selbstverständlich geworden sind. Gleichgeschlechtliche Ehen sind in vielen Ländern erlaubt. Queere Menschen sind sichtbarer als jemals zuvor. Und Pride-Veranstaltungen ziehen hunderttausende BesucherInnen an. Doch Sichtbarkeit bedeutet nicht automatisch Akzeptanz. Im Gegenteil. Gerade weil queere Menschen heute sichtbarer sind, werden sie für manche auch stärker zur Zielscheibe. Wer sich offen zeigt, macht sich sichtbar. Und Sichtbarkeit kann leider auch Angriffsfläche schaffen. Dabei vergisst man leicht, warum es den CSD überhaupt gibt. Der Christopher Street Day entstand nicht als Straßenfest, sondern als Protestbewegung. Pride war nie nur eine Party. Pride war immer auch eine politische Demonstration. Und genau deshalb stellt sich heute eine unbequeme Frage. Was sagt es über unsere Gesellschaft aus, wenn Menschen für die Forderung nach Gleichberechtigung teilweise noch immer Polizeischutz brauchen? Viele queere Menschen berichten, dass sie sich auf einem CSD freier fühlen als im Alltag. Dass sie dort Händchen halten können, ohne angestarrt zu werden. Dass sie dort Kleidung tragen können, die sie sonst vielleicht vermeiden würden. Eigentlich sollte das selbstverständlich sein. Und vielleicht zeigt genau das, warum Pride auch noch heute wichtig ist. Nicht, weil queere Menschen ständig über ihre Identität sprechen wollen. Sondern weil viele von ihnen noch immer Erfahrungen machen, die andere nie machen müssen. Der Pride Month erinnert deshalb nicht nur an Fortschritte. Er erinnert auch daran, dass Gleichberechtigung keine Selbstverständlichkeit ist. Und dass eine Parade, die Polizeischutz braucht, vielleicht mehr über den Zustand unserer Gesellschaft aussagt, als uns lieb sein sollte.
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0: Und damit sind wir auch schon wieder am Ende von unserer heutigen Benglas-Episode angekommen. Heute haben wir mit Profiboxer Noah Fischer über seinen Weg in den Ring gesprochen und uns in der zweiten Stunde mit dem Christopher Street Day, seiner Geschichte und den Herausforderungen beschäftigt, die die queere Community auch heute noch begleiten. Danke, dass ihr diesen Abend mit uns verbracht habt, fürs Zuhören, Mitdenken und dabei sein. Wir verabschieden uns für heute, wünschen euch einen schönen Abend und eine gute Zeit bis zur nächsten Ausgabe von Brennglas. Wer so lange nicht warten möchte, kann am Donnerstag wieder einschalten. Was haben wir da am Donnerstag, Jule?
1: Donnerstag heißt es mal wieder bunte Themen, bunte Töne, bunte Gäste. Das heißt, wir haben natürlich einen sehr coolen, bunten Gast bei uns. Da freuen wir uns auch schon sehr drauf. Aber auch in der ersten Stunde, wie immer, bunte, random Themen. Es kann wieder alles dabei sein. Da freue ich mich auf jeden Fall auch schon, denn da bin ich auf jeden Fall auch in der Sendung. Da bin ich schon ein bisschen gehypt. Das wird auf jeden Fall sehr cool.
0: Ja, wir haben einen sehr coolen Gast, aber ich verrate nicht zu viel. Müsst ihr leider einschalten am Donnerstag. Bis dahin, macht's gut und passt auf euch auf. Ciao, ciao.
1: Wir haben noch Zeit.
0: Ach Gott, wir haben ja noch Zeit. Guck mal hier, ich gucke auf mein Handy und vom Handy, meine Uhr geht falsch.
1: Ja. Oh. Ja, Leute, wir machen jetzt so einen kleinen Recap, weil ich finde, ich habe heute wieder sehr viel Neues über den CSD gelernt tatsächlich. Also ich muss wirklich sagen, ich bin da gar nicht so informiert gewesen, habe ich im Nachhinein das Gefühl. Also so ein paar Sachen weiß man natürlich. Und ich war auch selber schon zweimal, glaube ich, auf dem CSD, aber tatsächlich bei mir in der Heimat in Dortmund. Aber mal schauen, vielleicht wird es ja was mit mir im nächsten Jahr mit dem CSD
0: in Aschaffenburg.
1: Aschberg.
0: Ich war noch nie auf dem CSD, by the way.
1: Krass.
0: Aber also, irgendwie, weil immer irgendwas ist an dem Tag. Diesmal habe ich gearbeitet.
1: Ja, tatsächlich, ich war auch schon mal auf dem CSD und habe mit meinen Freundinnen und habe im Anschluss meinen Geburtstag gefeiert. Also wir waren dann, also nachgefeiert. Also wir waren dann erst beim CSD und sind dann quasi alle zusammen zu mir nach Hause gefahren und haben meinen Geburtstag gefeiert. War auch eine Experience.
0: Fun. Weißt du, warum ich gerade so verwirrt war, wegen dem, dass wir schon noch nicht fertig sind? Weil das Outro für unsere bunte Themen, bunte Töne, bunte Gäste-Sendung, das geht länger.
1: Das geht nämlich irgendwie so. Meinst du?
0: Nee, das Outro. Das Impressum.
1: Ach so,
0: das geht
1: das
0: irgendwie
1: Outro.
0: So 2-3 Minuten oder so.
1: Yeah.
0: Ich glaube, das geht länger und deswegen war ich jetzt mit der Impression so, ah okay, 58, wir können langsam outfaden. Aber nein, das Outro vom Brennglas, das geht nur eine Minute. Und das ist tatsächlich meine erste Brennglas-Sendung. Ich bin sonst immer nur bei bunte Themen, Töne und Gäste in der Donnerstagssendung dabei, warum auch immer.
1: Jetzt ist es aber wirklich Zeit, Tschüss zu sagen. Es war sehr schön mit euch und ich fand es auch sehr schön, mit dir, Sophie, und natürlich auch mit dir, Elli, hier im Studio zu sein. Und tschüss.
0: Tschüss.

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0: Joshua Heise. Um fast 500 Euro sollten sich ab Juli die Bezüge der Bundestagsabgeordneten erhöhen. Nun steht fest, die Diätenerhöhung wird in diesem Jahr gestrichen. Die Fraktionen von Union und SPD wollen nach dpa-Informationen noch diese Woche einen entsprechenden Gesetzentwurf ins Parlament einbringen. Ursula Winkler berichtet.
1: Die Politiker wollen damit ein Sparsignal an die Bevölkerung senden. Immerhin leben wir alle in schwierigen Zeiten. Auch die Grünen, die AfD und die Linke haben schon ihr Go gegeben. Damit ist das Abstimmungsergebnis im Bundestag also schon klar. Es sei ein Gebot der Glaubwürdigkeit und der Verantwortung, dass auch die Abgeordneten ihren Beitrag leisteten, hieß es.
0: Der Chef der Wirtschaftsvereinigung der Grünen, Karl Heusgen, ist für eine Erhöhung der Einkommens- und Erbschaftssteuer. Starke Schultern könnten mehr tragen als schwache, sagte der frühere Präsident des Maschinenbauverbands VDMA der Rheinischen Post. Heusgen räumte dabei ein, dass er selbst von den aktuellen Erbschaftssteuerregeln profitiert und das nicht gerecht findet. Die Brauerei Weihenstephan ist nicht nur die älteste Brauerei der Welt, sondern will auch die erste sein, die ihren Gerstensaft rein elektrisch ausliefert. Dafür hat die Firma ein batteriegestütztes Schnellladesystem in Betrieb genommen. Die Gesamtkosten seien niedriger als bei Diesel, hieß es in einer Mitteilung. Die Brauerei Weihenstephan wurde im Jahr 1042 gegründet. DFB-Sportdirektor Rudi Völler hat die verweigerte Einreise des somalischen WM-Schiedsrichters Omar Atan in die USA scharf kritisiert. Gleichzeitig betonte er, dass er die genauen Hintergründe nicht kenne. Atan, Afrikas Schiedsrichter des Jahres 2025, hatte nach eigenen Angaben alle nötigen Papiere und das richtige Visum. Die FIFA hat bestätigt, dass er bei der WM nicht pfeifen wird.
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3: Bis heute Nacht bleibt es bewölkt, aber weitestgehend auch trocken. Und die Tiefstwerte, die sinken dann auf 6 bis 12 Grad in der Nacht. Der Galaxy-Wetter-Trend für die nächsten Tage. Morgen haben wir auf jeden Fall auch nochmal viele graue Wolken am Himmel. Es regnet immer wieder, teilweise auch Gewitter. Aber teilweise schaut bei euch auch die Sonne vorbei. Außerdem haben wir dann einen Höchstwert von 12 bis 19 Grad in den nächsten Tagen. Es ändert sich an diesem regnerischen Wetter nicht so viel.
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1: Ich bin Hendrik Daum. Im Gesundheitssektor klafft eine noch größere Lücke als bisher angenommen. Laut Bild-Zeitung sind die Ausgaben der gesetzlichen Krankenkassen von Januar bis März um 7,8% gestiegen. Das Gesundheitsministerium war bislang von nur 6,5% ausgegangen. Das stellt die Bundesregierung vor eine schwere Entscheidung. Entweder verschärft sie die Gesundheitsreform noch weiter oder die Beiträge müssen trotz sinkender Leistungen weiter erhöht werden. Europas Drogenbanden setzen zunehmend Jugendliche für den Handel mit Rauschgift ein, aber auch für Gewalttaten und sogar als Auftragskiller. Das zeigt der Jahresbericht 2026 der EU-Drogenagentur. Dieter Ebeling mit den Einzelheiten.
2: In dem Bericht wird von einem Gewalt-als-Dienstleistung-Modell gesprochen. Der Drogenmarkt werde immer gefährlicher und komplexer. Neue Substanzen kommen immer schneller auf den Markt. Letztes Jahr alleine 50 neue psychoaktive Mittel. Die Gefahr, unwissentlich eine hochwirksame Droge zu konsumieren, werde größer. Und die Schmuggler weichen zunehmend auf neue Wege aus, per Drohne und sogar per U-Boot.
1: Bayerns Städte sind nicht gegen Hitzewellen gewappnet. Das zeigt der neue Hitzecheck 2026 der Deutschen Umwelthilfe anlässlich des Hitzeaktionstags am 11. Juni. Demnach hat keine der 17 untersuchten Städte eine positive Gesamtbewertung bekommen. Laut Bayerischer Landesärztekammer sind 2024 bundesweit 3.000 Menschen an Hitzefolgen gestorben. Die WM-Quali, die hatten sie zwar schon in der Tasche, trotzdem können sich die deutschen Fußballerinnen den Sieg schmecken lassen. Im letzten Spiel gegen Gruppenschlusslicht Slowenien gewann das DFB-Team in Ljubljana mit 2:0. Die Fußball-WM der Frauen findet nächstes Jahr in Brasilien statt.
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4: Bis heute Nacht bleibt es bewölkt, aber weitestgehend auch trocken. Und die Tiefstwerte, die sinken dann auf 6 bis 12 Grad in der Nacht. Der Galaxy-Wetter-Trend für die nächsten Tage. Morgen haben wir auf jeden Fall auch nochmal viele graue Wolken am Himmel. Es regnet immer wieder, teilweise auch Gewitter. Aber teilweise schaut bei euch auch die Sonne vorbei. Außerdem haben wir dann einen Höchstwert von 12 bis 19 Grad in den nächsten Tagen. Es ändert sich an diesem regnerischen Wetter nicht so viel.
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3: Ich bin Hendrik Daum. Im Gesundheitssektor klafft eine noch größere Lücke als bisher angenommen. Laut Bild-Zeitung sind die Ausgaben der gesetzlichen Krankenkassen von Januar bis März um 7,8% gestiegen. Das Gesundheitsministerium war bislang von nur 6,5% ausgegangen. Das stellt die Bundesregierung vor eine schwere Entscheidung. Entweder verschärft sie die Gesundheitsreform noch weiter oder die Beiträge müssen trotz sinkender Leistungen weiter erhöht werden. Europas Drogenbanden setzen zunehmend Jugendliche für den Handel mit Rauschgift ein, aber auch für Gewalttaten und sogar als Auftragskiller. Das zeigt der Jahresbericht 2026 der EU-Drogenagentur. Dieter Ebeling mit den Einzelheiten.
4: In dem Bericht wird von einem Gewalt-als-Dienstleistung-Modell gesprochen. Der Drogenmarkt werde immer gefährlicher und komplexer. Neue Substanzen kommen immer schneller auf den Markt. Letztes Jahr alleine 50 neue psychoaktive Mittel. Die Gefahr, unwissentlich eine hochwirksame Droge zu konsumieren, werde größer. Und die Schmuggler weichen zunehmend auf neue Wege aus, per Drohne und sogar per U-Boot.
3: Bayerns Städte sind nicht gegen Hitzewellen gewappnet. Das zeigt der neue Hitzecheck 2026 der Deutschen Umwelthilfe anlässlich des Hitzeaktionstags am 11. Juni. Demnach hat keine der 17 untersuchten Städte eine positive Gesamtbewertung bekommen. Laut Bayerischer Landesärztekammer sind 2024 bundesweit 3000 Menschen an Hitzefolgen gestorben. Die WM-Quali, die hatten sie zwar schon in der Tasche, trotzdem können sich die deutschen Fußballerinnen den Sieg schmecken lassen. Im letzten Spiel gegen Gruppenschlusslicht Slowenien gewann das DFB-Team in Ljubljana mit 2:0. Die Fußball-WM der Frauen findet nächstes Jahr in Brasilien statt.
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4: Ich bin Hendrik Daum. Der Iran hat nach Angaben der USA einen amerikanischen Militärhubschrauber abgeschossen. Der hochmoderne Apache-Hubschrauber stürzte während eines Kontrollflugs in der Straße von Hormuz ab. Die beiden Soldaten an Bord konnten gerettet werden. Sie blieben unverletzt. US-Präsident Trump kündigte umgehend Vergeltung an. Der Vorfall dürfte die ohnehin schon schleppend verlaufenden Friedensverhandlungen mit dem Iran weiter schwer belasten. Die SPD steckt weiter im Umfragetief. Im RTL-NTV-Trendbarometer sind die Sozialdemokraten auf 11% gefallen. Die Union kann sich um einen Punkt auf 22% verbessern. Die AfD

0: bleibt mit 27% stärkste Kraft. Die Einzelheiten von David Riemer.
1: Die Grünen liegen laut dem Trendbarometer weiter bei 15, die Linke bei 11%. Mehr als die Hälfte der Bürgerinnen und Bürger traut nach wie vor keiner Partei zu, die Probleme im Land am besten zu lösen. Die wirtschaftliche Lage in Deutschland sehen die Befragten so schlecht wie seit der Corona-Zeit bzw. dem Ausbruch des Ukraine-Krieges nicht mehr.
0: Die Brauerei Weinstephan ist nicht nur die älteste Brauerei der Welt, gegründet im Jahr 1042, sondern will jetzt auch die erste sein, die ihren Gerstensaft rein elektrisch ausliefert. Dafür hat die Firma ein batteriegestütztes Schnellladesystem in Betrieb genommen. Die Gesamtkosten seien niedriger als bei Diesel, heißt es. Alba Berlin hat mit einem klaren 97-66 Sieg gegen die Bamberg Baskets das Finale um die deutsche Basketballmeisterschaft erreicht. Die Berliner gewannen am späten Abend die Best-of-Five-Serie mit 3:2 und treffen jetzt ab Freitag auf Titelverteidiger FC Bayern München.
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3: Bis heute Nacht bleibt es bewölkt, aber weitestgehend auch trocken. Und die Tiefstwerte, die sinken dann auf 6 bis 12 Grad in der Nacht. Der Galaxy-Wetter-Trend für die nächsten Tage. Morgen haben wir auf jeden Fall auch nochmal viele graue Wolken am Himmel. Es regnet immer wieder, teilweise auch Gewitter. Aber teilweise schaut bei euch auch die Sonne vorbei. Außerdem haben wir dann einen Höchstwert von 12 bis 19 Grad in den nächsten Tagen. Es ändert sich an diesem regnerischen Wetter nicht so viel.
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10: Ich bin Hendrik Daum. Der Iran hat nach Angaben der USA einen amerikanischen Militärhubschrauber abgeschossen. Der hochmoderne Apache-Hubschrauber stürzte während eines Kontrollflugs in der Straße von Hormuz ab. Die beiden Soldaten an Bord konnten gerettet werden. Sie blieben unverletzt. US-Präsident Trump kündigte umgehend Vergeltung an. Der Vorfall dürfte die ohnehin schon schleppend verlaufenden Friedensverhandlungen mit dem Iran weiter schwer belasten. Die SPD steckt weiter im Umfragetief. Im RTL-NTV-Trendbarometer sind die Sozialdemokraten auf 11% gefallen.

0: Die Union kann sich um einen Punkt auf 22% verbessern. Die AfD bleibt mit 27% stärkste Kraft. Die Einzelheiten von David Riemer.
1: Die Grünen liegen laut dem Trendbarometer weiter bei 15, die Linke bei 11%. Mehr als die Hälfte der Bürgerinnen und Bürger traut nach wie vor keiner Partei zu, die Probleme im Land am besten zu lösen. Die wirtschaftliche Lage in Deutschland sehen die Befragten so schlecht wie seit der Corona-Zeit bzw. dem Ausbruch des Ukraine-Krieges nicht mehr.
0: Die Brauerei Weinstephan ist nicht nur die älteste Brauerei der Welt, gegründet im Jahr 1042, sondern will jetzt auch die erste sein, die ihren Gerstensaft rein elektrisch ausliefert. Dafür hat die Firma ein batteriegestütztes Schnellladesystem in Betrieb genommen. Die Gesamtkosten seien niedriger als bei Diesel, heißt es. Alba Berlin hat mit einem klaren 97-66 Sieg gegen die Bamberg Baskets das Finale um die deutsche Basketballmeisterschaft erreicht. Die Berliner gewannen am späten Abend die Best-of-Five-Serie mit 3-2 und treffen jetzt ab Freitag auf Titelverteidiger FC Bayern München.
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8: Ich bin Hendrik Daum. Im Gesundheitssektor klafft eine noch größere Lücke als bisher angenommen. Laut Bild-Zeitung sind die Ausgaben der gesetzlichen Krankenkassen von Januar bis März um 7,8% gestiegen. Das Gesundheitsministerium war bislang von nur 6,5% ausgegangen. Da stellt die Bundesregierung vor eine schwere Entscheidung. Entweder verschärft sie die Gesundheitsreform nochmal oder die Beiträge müssen trotz sinkender Leistungen weiter erhöht werden. Der Iran hat nach Angaben der USA einen amerikanischen Militärhubschrauber abgeschossen. Der hochmoderne Apache-Hubschrauber stürzte während eines Kontrollflugs in der Straße von Hormuz ab. Die beiden Soldaten an Bord konnten gerettet werden, sie blieben unverletzt. US-Präsident Trump kündigte umgehend Vergeltung an. Der Vorfall dürfte die ohnehin schon schleppend verlaufenden Friedensverhandlungen mit dem Iran weiter schwer belasten. Die bayerischen Städte sind nicht gegen Hitzewellen gewappnet. Das zeigt der neue Hitzecheck 2026 der Deutschen Umwelthilfe anlässlich des Hitzeaktionstags morgen am 11. Juni. Demnach hat keine der 17 untersuchten Städte eine positive Gesamtbewertung bekommen. Laut Bayerischer Landesärztekammer sind 2024 bundesweit 3000 Menschen an Hitzefolgen gestorben. Alba Berlin hat mit einem klaren

0: 95 zu 66 Sieg gegen die Bamberg Baskets das Finale um die deutsche Basketballmeisterschaft erreicht. Die Berliner gewannen am späten Abend die Best-of-Five-Serie mit 3 zu 2 und treffen jetzt ab Freitag auf Titelverteidiger FC Bayern München.
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7: Ich bin Hendrik Daum. Im Gesundheitssektor klafft eine noch größere Lücke als bisher angenommen. Laut Bild-Zeitung sind die Ausgaben der gesetzlichen Krankenkassen von Januar bis März um 7,8% gestiegen. Das Gesundheitsministerium war bislang von nur 6,5% ausgegangen. Das stellt die Bundesregierung vor eine schwere Entscheidung. Entweder verschärft sie die Gesundheitsreform nochmal oder die Beiträge müssen trotz sinkender Leistungen weiter erhöht werden. Der Iran hat nach Angaben der USA einen amerikanischen Militärhubschrauber abgeschossen. Der hochmoderne Apache-Hubschrauber stürzte während eines Kontrollflugs in der Straße von Hormuz ab. Die beiden Soldaten an Bord konnten gerettet werden, sie blieben unverletzt. US-Präsident Trump kündigte umgehend Vergeltung an. Der Vorfall dürfte die ohnehin schon schleppend verlaufenden Friedensverhandlungen mit dem Iran weiter schwer belasten. Die bayerischen Städte sind nicht gegen Hitzewellen gewappnet. Das zeigt der neue Hitzecheck 2026 der Deutschen Umwelthilfe anlässlich des Hitzeaktionstags morgen am 11. Juni. Demnach hat keine der 17 untersuchten Städte eine positive Gesamtbewertung bekommen. Laut Bayerischer Landesärztekammer sind 2024 bundesweit 3000 Menschen an Hitzefolgen gestorben. Alba Berlin hat mit einem klaren 97-66 Sieg gegen die Bamberg Baskets das Finale um die deutsche Basketballmeisterschaft erreicht. Die Berliner gewannen am späten Abend die Best-of-Five-Serie mit 3:2 und treffen jetzt ab Freitag auf Titelverteidiger FC Bayern München.
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10: Ich bin Hendrik Daum. Die US-Armee hat mit Angriffen auf den Iran begonnen. Das teilte das zuständige US-Regionalkommando in der Nacht mit. Es handele sich um Angriffe, so wörtlich, zur Selbstverteidigung wegen des Abschusses eines amerikanischen Kampfhubschraubers durch den Iran in der vergangenen Nacht. Die beiden Piloten blieben bei dem Abschuss unverletzt. US-Präsident Trump hatte danach mit Vergeltung gedroht. Art und Umfang der amerikanischen Angriffe sind zur Stunde noch unklar. Die SPD, sie steckt weiter im Umfragetief. Im RTL-NTV-Trendbarometer sind die Sozialdemokraten auf 11% gefallen. Die Union kann sich um einen Punkt auf 22% verbessern. Die AfD bleibt mit 27% stärkste Kraft. Die Einzelheiten von David Riemer.
11: Die Grünen liegen laut dem Trendbarometer weiter bei 15, die Linke bei 11%. Mehr als die Hälfte der Bürgerinnen und Bürger traut nach wie vor keiner Partei zu, die Probleme im Land am besten zu lösen. Die wirtschaftliche Lage in Deutschland sehen die Befragten so schlecht wie seit der Corona-Zeit bzw. dem Ausbruch des Ukraine-Krieges nicht mehr.
10: Die Brauerei Weihenstephan ist nicht nur die älteste Brauerei der Welt, im Jahr 1042 gegründet, sondern will jetzt auch die erste sein, die ihren Gerstensaft rein elektrisch ausliefert. Dafür hat die Firma ein batteriegestütztes Schnellladesystem in Betrieb genommen. Die Gesamtkosten seien niedriger als bei Diesel, heißt es. Alba Berlin hat mit einem klaren 97-66 Sieg gegen die Bamberg Baskets das Finale um die deutsche Basketballmeisterschaft erreicht. Die Berliner gewannen am späten Abend die Best-of-Five-Serie mit 3:2 und treffen jetzt ab Freitag auf Titelverteidiger FC Bayern München.
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12: Ich bin Hendrik Daum. Die US-Armee hat mit Angriffen auf den Iran begonnen. Das teilte das zuständige US-Regionalkommando in der Nacht mit. Es handelt sich um Angriffe so wörtlich zur Selbstverteidigung wegen des Abschusses eines amerikanischen Kampfhubschraubers durch den Iran in der vergangenen Nacht. Die beiden Piloten blieben bei dem Abschuss unverletzt. US-Präsident Trump hatte danach mit Vergeltung gedroht. Art und Umfang der amerikanischen Angriffe sind zur Stunde noch unklar. Die SPD, sie steckt weiter im Umfragetief. Im RTL-NTV-Trendbarometer sind die Sozialdemokraten auf 11% gefallen. Die Union kann sich um einen Punkt auf 22% verbessern. Die AfD bleibt mit 27% stärkste Kraft. Die Einzelheiten von David Riemer.
13: Die Grünen liegen laut dem Trendbarometer weiter bei 15, die Linke bei 11%. Mehr als die Hälfte der Bürgerinnen und Bürger traut nach wie vor keiner Partei zu, die Probleme im Land am besten zu lösen. Die wirtschaftliche Lage in Deutschland sehen die Befragten so schlecht wie seit der Corona-Zeit bzw. dem Ausbruch des Ukraine-Krieges nicht mehr.
12: Die Brauerei Weinstephan ist nicht nur die älteste Brauerei der Welt, im Jahr 1042 gegründet, sondern will jetzt auch die erste sein, die ihren Gerstensaft rein elektrisch ausliefert. Dafür hat die Firma ein batteriegestütztes Schnellladesystem in Betrieb genommen. Die Gesamtkosten seien niedriger als bei Diesel, heißt es. Alba Berlin hat mit einem klaren 97-66 Sieg gegen die Bamberg Baskets das Finale um die deutsche Basketballmeisterschaft erreicht. Die Berliner gewannen am späten Abend die Best-of-Five-Serie mit 3:2 und treffen jetzt ab Freitag auf Titelverteidiger FC Bayern München.
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3: Ich bin Hendrik Daum. Die US-Armee hat mit Angriffen auf den Iran begonnen. Das teilte das zuständige US-Regionalkommando in der Nacht mit. Es handelt sich um Angriffe zur, so wörtlich, Selbstverteidigung wegen des Abschusses eines amerikanischen Kampfhubschraubers durch den Iran in der vergangenen Nacht. Die beiden Piloten blieben bei dem Abschuss unverletzt. US-Präsident Trump hatte danach mit Vergeltung gedroht. Art und Umfang der amerikanischen Angriffe sind zur Stunde noch unklar. Im Gesundheitssektor klafft eine noch größere Lücke als bisher angenommen. Laut Bild-Zeitung sind die Ausgaben der gesetzlichen Krankenkassen von Januar bis März um 7,8% gestiegen. Das Gesundheitsministerium war bislang von nur 6,5% ausgegangen. Das stellt die Bundesregierung vor eine schwere Entscheidung. Entweder verschärft sie die Gesundheitsreform nochmal oder die Beiträge müssen trotz sinkender Leistungen weiter erhöht werden. Es ist ein wichtiger Schritt für die Raumfahrt in Bayern. Das Münchner Start-up ESA Aerospace hat nochmal 270 Millionen Euro eingesammelt. Das Unternehmen will das Geld in die Serienproduktion ihrer Spektrum-Rakete investieren. Bis zu 40 Stück pro Jahr wollen die Münchner herstellen. Bisher hob die Spektrum-Rakete allerdings erst zu einem Testflug im Frühjahr 2025 in Norwegen ab. Der zweite Start hatte sich mehrmals verzögert. Es ist nichts geworden mit dem rein bayerischen Finale in der Basketball-Bundesliga. Bamberg verlor am späten Abend das entscheidende Halbfinal-Playoff-Spiel bei Alba Berlin klar mit 66 zu 97. Um den Meistertitel spielen damit jetzt Berlin und der FC Bayern Basketball.
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